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1: Ich bin Dirk Zeitler. Nach der Ankündigung der USA, Soldaten aus Deutschland abzuziehen, bleibt Verteidigungsminister Pistorius gelassen. Die Präsenz amerikanischer Truppen liege im Interesse beider Seiten, sagte er. Gleichzeitig betonte Pistorius, dass dieser Schritt nicht überraschend komme.
2: Pistorius macht klar, Deutschland und die USA arbeiten militärisch weiter eng zusammen, etwa in Ramstein in Rheinland-Pfalz oder Grafenwöhr in Bayern. Dort geht es auch um Einsätze in Europa, Afrika und dem Nahen Osten. Gleichzeitig sieht Pistorius Europa stärker in der Pflicht. Die NATO müsse europäischer werden, sagt er. Heißt konkret, Europa soll mehr Verantwortung für die eigene Sicherheit übernehmen. Zoe Tassovali, Nachrichtenredaktion.
1: Im Fall des Erpressungsversuchs gegen den Babykosthersteller Hip haben die Ermittler in Österreich einen Verdächtigen festgenommen. Es soll sich um einen 39-jährigen Mann handeln. Details zur Identität des Verdächtigen wurden bislang nicht mitgeteilt. Mit Rattengift in Babynahrung hatte ein Unbekannter versucht, den deutschen Babykosthersteller zu erpressen. Der in den vergangenen Wochen mehrfach gestrandete Buckelwal ist wieder frei in der Nordsee. In welche Richtung er schwimmt, ist aber immer noch unklar. Bisher gibt es keine Daten des Peilsenders, mit dem die Route des Wals verfolgt werden sollte.
3: Gibt es ein technisches Problem? Ist einfach noch kein Signal angekommen? Oder weiß die private Initiative, die den Wal in die Nordsee gebracht hat, mehr, als sie bisher sagt? Offiziell ist bisher nur, es ist unklar, wo der Wal ist. Von Greenpeace heißt es, der Buckelwal sei in einer der meistbefahrenen Schiffsrouten Europas ausgesetzt worden. Seine Überlebenschancen seien minimal. Im März war das Tier erstmals in der Ostsee gesichtet worden und mehrfach gestrandet. Vor dem Transport in die Nordsee lag der Wal wochenlang vor der Insel Pöhl. Jan-Henner Reitzer, Nachrichtenredaktion.
1: Zum Sport. Der FC Schalke 04 kehrt nach 3 Jahren in die Fußball-Bundesliga zurück. Schalke machte den Aufstieg durch ein 1:0 gegen Fortuna Düsseldorf bereits am drittletzten Spieltag der zweiten Liga perfekt. Und noch die Ergebnisse der ersten Fußball-Bundesliga. FC Bayern Heidenheim 3:3, Union Berlin Köln 2:2, Bremen Augsburg 1:3, Hoffenheim Stuttgart 3:3 und Frankfurt verliert gegen den Hamburger SV mit 1:2.
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1: Ich bin Dirk Zeitler. Nach der Ankündigung der USA-Soldaten aus Deutschland abzuziehen, bleibt Verteidigungsminister Pistorius gelassen. Die Präsenz amerikanischer Truppen liege im Interesse beider Seiten, sagte der Verteidigungsminister. Gleichzeitig betont er, dass dieser Schritt nicht überraschend komme.
2: Dass hier US-Soldaten stationiert sind, sei im Interesse Deutschlands und Europas, so Pistorius, aber auch im Interesse der USA. Gleichzeitig unterstreiche die Abzugsankündigung, dass Europa selbst mehr Verantwortung für seine Sicherheit übernehmen müsse, dieser Weg sei eingeschlagen. Ähnlich diplomatisch lautet die Reaktion der NATO. Wie, wann und wo genau die USA Truppen aus Deutschland abziehen wollen, ist noch unklar. Ähnliche Ankündigungen hatte es auch schon in der ersten Amtszeit von US-Präsident Trump gegeben. Jan-Henner Reitze, Nachrichtenredaktion.
1: Im Falle des Erpressungsversuchs gegen den Babykosthersteller Hip haben die Ermittler in Österreich einen Verdächtigen festgenommen. Es soll sich um einen 39-jährigen Mann handeln.

0: Details zur Identität des Verdächtigen wurden bislang nicht mitgeteilt.
1: Derzeit wird der Verdächtige verhört. Wer er ist und wie er gefunden wurde, darüber schweigen die Ermittler noch, aus ermittlungstaktischen Gründen, heißt es. In dem Fall geht es um ein Erpresserschreiben und um Babynahrung, die mit Rattengift verunreinigt wurde. Bislang sind insgesamt 5 solche Gläschen aufgetaucht, und zwar in Österreich, in der Slowakei und in Tschechien. Das deutsche Sortiment von HIP war nicht betroffen. Mit der Festnahme ist die Sache aber noch nicht erledigt, denn die Ermittler suchen noch nach einem 6. Giftglas. Aus Wien, Albert Otti.
0: Der in der vergangenen Woche mehrfach gestrandete Buckelwal ist wieder frei in der Nordsee. In welche Richtung er schwimmt, ist noch unklar. Bisher gibt es keine Daten des Peilsenders, mit dem die Route des Wals verfolgt werden sollte. Zum Sport. Der FC Schalke 04 kehrt nach 3 Jahren in die Fußball-Bundesliga zurück. Schalke machte den Aufstieg durch ein 1:0 gegen Fortuna Düsseldorf bereits am drittletzten Spieltag der zweiten Liga perfekt. Und noch die Ergebnisse der ersten Fußball-Bundesliga. Leverkusen, Leipzig 4:1, FC Bayern, Heidenheim 3:3, Union Berlin, Köln 2:2, Bremen, Augsburg 1:3, Hoffenheim, Stuttgart 3:3 und Frankfurt verliert gegen den Hamburger SV mit 1:2.
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1: Ich bin Dirk Zeitler. Nach der Ankündigung der USA, Soldaten aus Deutschland abzuziehen, bleibt Verteidigungsminister Pistorius gelassen. Dieser Schritt sei für ihn nicht überraschend gekommen, sagte der Verteidigungsminister.
2: Dass hier US-Soldaten stationiert sind, sei im Interesse Deutschlands und Europas, so Pistorius, aber auch im Interesse der USA. Gleichzeitig unterstreiche die Abzugsankündigung.

0: Ankündigung, dass Europa selbst mehr Verantwortung für seine Sicherheit übernehmen müsse, dieser Weg sei eingeschlagen. Ähnlich diplomatisch lautet die Reaktion der NATO. Wie, wann und wo genau die USA Truppen aus Deutschland abziehen wollen, ist noch unklar. Ähnliche Ankündigungen hatte es auch schon in der ersten Amtszeit von US-Präsident Trump gegeben. Jan-Henner Reitze, Nachrichtenredaktion.
1: Im Fall des Erpressungsversuchs gegen den Babykosthersteller Hipp haben die Ermittler in Österreich einen Verdächtigen festgenommen. Es soll sich um einen 39-jährigen Mann handeln. Details zur Identität des Verdächtigen wurden bislang nicht mitgeteilt. Im vergangenen Jahr hat es weniger Straftaten an Bahnhöfen gegeben, aber mehr Angriffe auf Bahnbeschäftigte. Das ergab eine Auswertung des Interessenverbands Allianz pro Schiene auf Basis der aktuellen polizeilichen Kriminalitätsstatistik. Demnach sanken 2025 Straftaten und Gewaltdelikte an Bahnhöfen um je 6%.
2: Dass die Bahnhöfe sicherer geworden sind, führt der Verband auf den Einsatz von Security-Leuten und Kameras zurück. Er lobt auch, dass inzwischen an einigen Bahnhöfen ein Alkoholverbot gilt. Sorge gibt es aber wegen der zuletzt fast 2700 Angriffe auf Mitarbeitende. Ein Anstieg um 11% in nur einem Jahr. Nach einer tödlichen Attacke auf einen Zugbegleiter will die Bahn auch mehr Sicherheitskräfte einstellen und testweise sind in einigen Regio-Zügen 2 Kontrolleure im Dienst. Ursula Winkler, Nachrichtenredaktion.
1: Zum Sport. Der FC Schalke 04 kehrt nach 3 Jahren in die Fußball-Bundesliga zurück. Schalke machte den Aufstieg durch ein 1:0 gegen Fortuna Düsseldorf bereits am drittletzten Spieltag der zweiten Liga perfekt. Und noch die Ergebnisse der ersten Fußball-Bundesliga. Leverkusen, Leipzig 4:1, FC Bayern, Heidenheim 3:3, Union Berlin, Köln 2:2, Bremen, Augsburg 1:3, Hoffenheim, Stuttgart 3:3 und Frankfurt verliert gegen den Hamburger SV mit 1:2.
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1: Ich bin Diana Kramer. Der Präsident des IFO-Instituts Clemens Fuß warnt angesichts drohender neuer US-Zölle vor erheblichen Risiken für die deutsche Wirtschaft. Er befürchtet ernsthafte Folgen, sollte die EU ihrerseits Zölle auf US-Produkte erheben. Falls daraus ein neuer Handelskrieg werde, drohe Deutschland eine Rezession, sagte Fuß der Bild-Zeitung.
2: US-Präsident Trump hat angekündigt, die Zölle auf Autos und Lastwagen aus der Europäischen Union von 15% auf 25% zu erhöhen. Die neuen Sätze sollen bereits ab kommender Woche gelten. Wie soll die EU darauf reagieren? Jens Südekum, Berater am Bundesfinanzministerium, rät, abzuwarten. Zunächst solle geprüft werden, ob die angekündigten US-Zölle tatsächlich erhoben würden. Für diesen Fall sprach er sich allerdings für angemessene Gegenmaßnahmen der EU aus. Dirk Zeitler, Berlin.
1: Knapp ein Jahr ist die schwarz-rote Bundes

0: Bundesregierung im Amt. Eine Mehrheit der Bundesbürger rechnet aber nicht damit, dass die Koalition aus Union und SPD bis zum Ende der Wahlperiode 2029 halten wird. 58% sagten in einer INSA-Umfrage für die Bild am Sonntag, dass die Koalition bis dahin nicht überdauern wird. Rund 3/4 der Befragten gaben an, mit der Arbeit der Bundesregierung unzufrieden zu sein. Im Fall des Erpressungsversuchs gegen den Babykosthersteller Hipp haben österreichische Ermittler einen Verdächtigen festgenommen. Es handelt sich um einen 39-Jährigen, er wird derzeit verhört. Mit Rattengift in der Babynahrung hat er offenbar versucht, den deutschen Babykosthersteller zu erpressen. In Österreich, Tschechien und der Slowakei wurden insgesamt 5 manipulierte Gläschen entdeckt. Zum Fußball. Der FC Schalke 04 kehrt nach 3 Jahren ins Bundesliga-Oberhaus zurück. Die Königsblauen machten den Aufstieg durch ein 1:0 gegen Fortuna Düsseldorf bereits am drittletzten Spieltag der zweiten Liga perfekt. Union Berlin hat einen wichtigen Schritt Richtung Klassenerhalt in der ersten Bundesliga gemacht. Die Eisernen spielten zu Hause gegen Köln 2:2. Unionstrainerin Marie-Louise Etat bei Sky.
1: Ich finde, dass das heute absolut verdient war. Die Mannschaft hat einfach gezeigt, dass sie nicht aufgibt, dass sie da sind. Da haben wir jetzt viel auch immer wieder drüber gesprochen und heute ist es halt schön, dass sie sich dann auch mit dem 2:2 belohnen konnten.
0: Die weiteren Ergebnisse: Leverkusen-Leipzig 4:1, FC Bayern-Heidenheim 3:3, Bremen-Augsburg 1:3, Hoffenheim-Stuttgart 3:3 und Frankfurt-HSV 1:2.
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1: Ich bin Diana Kramer. Der Präsident des IFO-Instituts Clemens Fuß warnt angesichts drohender neuer US-Zölle vor erheblichen Risiken für die deutsche Wirtschaft. Der Ökonom befürchtet ernsthafte Folgen, sollte die EU ihrerseits Zölle auf US-Produkte erheben. Falls daraus ein neuer Handelskrieg wird, droht Deutschland in diesem Jahr eine Rezession, sagte Fuß der Bild-Zeitung. US-Präsident Donald Trump hatte angekündigt, die Zölle auf Autos und Lkw aus der EU auf 25% zu erhöhen. Die neuen Sätze sollen bereits ab kommender Woche gelten.
2: Eigentlich hatten USA und EU nach schwierigen Verhandlungen einen Zollsatz von 15% vereinbart. Unter anderem wegen des Streits um Grönland verzögert die EU aber die Umsetzung des Pakets. Setzt Trump seine neue, höhere Zolldrohung um, würde das allein die deutsche Autoindustrie jährlich 2,5 Milliarden Euro zusätzlich kosten. Deshalb reagiert die Branche empfindlich und ruft zur Deeskalation auf, nach dem Motto: Bei allen Krisen gerade brauchen wir nicht auch noch einen wieder aufflammenden Zollstreit. Jan-Henna Reitze, Berlin.
1: Im vergangenen Jahr hatte es weniger Straftaten an Bahnhöfen gegeben, aber mehr Angriffe auf Bahnbeschäftigte. Das ergab eine Auswertung des Interessenverbands Allianz pro Schiene auf Basis der aktuellen polizeilichen Kriminalstatistik.
3: Dass die Bahnhöfe sicherer geworden sind, führt der Verband auf den Einsatz von Security-Leuten und Kameras zurück. Er lobt auch, dass inzwischen an einigen Bahnhöfen ein Alkoholverbot gilt.

0: Sorge gibt es aber wegen der zuletzt fast 2700 Angriffe auf Mitarbeitende. Ein Anstieg um 11% in nur einem Jahr. Nach einer tödlichen Attacke auf einen Zugbegleiter will die Bahn auch mehr Sicherheitskräfte einstellen und testweise sind in einigen Regio-Zügen 2 Kontrolleure im Dienst. Diese Doppelbesetzung fordert die Eisenbahn- und Verkehrsgewerkschaft in allen Zügen, aber Bund und Länder halten das für unbezahlbar. Aus Berlin, Ursula Winkler.
1: Zum Fußball. Der FC Schalke 04 kehrt nach 3 Jahren in die erste Bundesliga zurück. Schalke machte den Aufstieg durch ein 1:0 gegen Fortuna Düsseldorf bereits am drittletzten Spieltag der zweiten Liga perfekt. Und noch die Ergebnisse der ersten Liga. Leverkusen-Leipzig 4:1, FC Bayern-Heidenheim 3:3, Union Berlin-Köln 2:2, Bremen-Augsburg 1:3, Hoffenheim-Stuttgart 3:3 und Frankfurt-HSV 1:2.
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1: Ich bin Diana Kramer. Der Präsident des IFO-Instituts Clemens Fuß warnt angesichts drohender neuer US-Zölle vor erheblichen Risiken für die deutsche Wirtschaft. Sollte die EU ihrerseits Zölle auf US-Produkte erheben und ein neuer Handelskrieg ausbrechen, drohe Deutschland in diesem Jahr eine Rezession, sagte Fuß der Bild-Zeitung.
2: US-Präsident Trump hat angekündigt, die Zölle auf Autos und Lastwagen aus der Europäischen Union von 15% auf 25% zu erhöhen. Die neuen Sätze sollen bereits ab kommender Woche gelten. Wie soll die EU darauf reagieren? Jens Hüdekum, Berater am Bundesfinanzministerium, rät, abzuwarten. Zunächst solle geprüft werden, ob die angekündigten US-Zölle tatsächlich erhoben würden. Für diesen Fall sprach er sich allerdings für angemessene Gegenmaßnahmen der EU aus. Dirk Zeitler, Berlin.
1: Knapp ein Jahr ist die schwarz-rote Bundesregierung nun im Amt. Eine Mehrheit der Bundesbürger rechnet aber nicht damit, dass die Koalition aus Union und SPD noch bis zum Ende der Wahlperiode 2029 halten wird. 58% sagten in einer Insa-Umfrage für die Bild am Sonntag, dass die Koalition bis dahin nicht überdauern wird. Rund 3/4 der Befragten gaben außerdem an, mit der Arbeit der Bundesregierung unzufrieden zu sein. Das Geschäft mit Bio-Lebensmitteln in Deutschland hat zum Start ins Jahr weiter angezogen. In den ersten 3 Monaten stieg der Umsatz im Vergleich zum ersten Quartal 2025 um 6% auf mehr als 4,9 Milliarden Euro. Das geht aus Daten des Bundes Ökologische Lebensmittelwirtschaft hervor. Deutliche Umsatzzuwächse gab es bei Fleischersatzprodukten, Süßwaren und Tiefkühlkost. Zum Fußball. Der FC Schalke 04 kehrt nach 3 Jahren ins Bundesliga-Oberhaus zurück. Die Königsblauen machten den Aufstieg durch ein 1:0 gegen Fortuna Düsseldorf perfekt. Union Berlin hat einen wichtigen Schritt Richtung Klassenerhalt in der ersten Bundesliga gemacht. Die Eisernen spielten zu Hause gegen Köln 2:2. Unionstrainerin Marie-Louise Ether

0: bei DAZN.
1: Ich finde, dass das heute absolut verdient war. Die Mannschaft hat einfach gezeigt, dass sie nicht aufgibt, dass sie da sind. Und heute ist es halt schön, dass sie sich dann auch mit dem 2-2 belohnen konnten.
0: Die weiteren Ergebnisse: Leverkusen-Leipzig 4-1, FC Bayern-Heidenheim 3-3, Bremen-Augsburg 1-3, Hoffenheim-Stuttgart 3-3 und Frankfurt-HSV 1-2.
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1: Ich bin Diana Kramer. Zuletzt hatten die USA angekündigt, 5.000 US-Soldaten aus Deutschland abzuziehen. Jetzt spricht US-Präsident Donald Trump von weit mehr als 5.000. Die NATO und Bundesverteidigungsminister Boris Pistorius versuchen, gelassen darauf zu reagieren.
2: Dass hier US-Soldaten stationiert sind, sei im Interesse Deutschlands und Europas, so Pistorius, aber auch im Interesse der USA. Gleichzeitig unterstreiche die Abzugsankündigung, dass Europa selbst mehr Verantwortung für seine Sicherheit übernehmen müsse. Dieser Weg sei eingeschlagen. Wie, wann und wo genau die USA Truppen aus Deutschland abziehen wollen, ist noch unklar. Ähnliche Ankündigungen hatte es auch schon in der ersten Amtszeit von US-Präsident Trump gegeben. Jan-Henner Reitze, Berlin.
1: Gleichzeitig spitzt sich der Handelskrieg zwischen der EU und den USA erneut zu. Trump hatte angekündigt, die Zölle auf Autos und Lkw aus der Europäischen Union schon ab der kommenden Woche auf 25% zu erhöhen. Der Präsident des IFO-Instituts, Clemens Fuß, warnt in der Bild, sollte auch die EU ihrerseits Zölle auf US-Produkte erheben, drohen erhebliche Folgen für die Wirtschaft und Deutschland eine Rezession. Buckelwal Timmy ist in der Nordsee freigelassen worden. Doch nach der aufwendigen Rettungsaktion bleiben viele Fragen offen.
3: Wo Timmy sich aktuell rumtreibt, weiß im Moment niemand so richtig. Die Privatinitiative wollte den Wal eigentlich mit einem Sender verfolgen, aber bisher kommen keine Daten an. Auch wie es ihm geht, ist deshalb unklar. Viele Experten bleiben deshalb skeptisch und sagen, die Chancen stehen eher schlecht, dass Timmy überlebt. Und falls der Wal wieder an eine Küste schwimmt, wird zum Beispiel in Dänemark nicht eingegriffen. Dort gilt, Strandungen gehören zur Natur und man will Tiere nicht zusätzlich stressen. Zoe Tassovali, Redaktion.
1: Zum Fußball. Der FC Schalke 04 kehrt nach 3 Jahren zurück in die Bundesliga. Schalke machte den Aufstieg durch ein 1:0 gegen Fortuna Düsseldorf bereits am drittletzten Spieltag der zweiten Liga perfekt. In der ersten Bundesliga hat Leverkusen im Kampf um die Champions League Plätze einen wichtigen Erfolg gefeiert. Die Werkself besiegte Leipzig mit 3:1. Der FC Bayern kam gegen Schlusslicht Heidenheim nur zu einem 3:3. Außerdem Union Berlin-Köln 2:2, Bremen-Augsburg 1:3, Hoffenheim-Stuttgart 3:3. Und Frankfurt HSV 1:2.
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0: Tschüss.
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1: Ich bin Diana Kramer. Unionspolitiker zeigen sich besorgt über den Zustand der schwarz-roten Koalition. Der parlamentarische Geschäftsführer der Unionsfraktion im Bundestag, Steffen Bilger, sagte dem Handelsblatt, Blockade und gegenseitige Schuldzuweisungen kosteten immer mehr Vertrauen in die Handlungsfähigkeit der Politik. Die Koalition müsse sofort wieder in einen konstruktiven Reformmodus kommen und liefern. Zuvor hatte der frühere Kanzleramtsminister Peter Altmaier der Bild gesagt, die Bundesrepublik könnte in eine Staatskrise schlittern. Drohende neue US-Zölle belasten weiter die deutsche Wirtschaft. Der Präsident des IFO-Instituts Clemens Fuß warnt in der Bild-Zeitung, sollte die EU ihrerseits Zölle auf US-Produkte erheben, drohe Deutschland eine Rezession.
2: US-Präsident Trump hat angekündigt, die Zölle auf Autos und Lastwagen aus der Europäischen Union von 15% auf 25% zu erhöhen. Die neuen Sätze sollen bereits ab kommender Woche gelten. Wie soll die EU darauf reagieren? Jens Südekum, Berater am Bundesfinanzministerium, rät, abzuwarten. Zunächst solle geprüft werden, ob die angekündigten US-Zölle tatsächlich erhoben würden. Für diesen Fall sprach er sich allerdings für angemessene Gegenmaßnahmen der EU aus. Dirk Zeitler, Berlin.
1: Im vergangenen Jahr hat es weniger Straftaten an Bahnhöfen gegeben, aber mehr Angriffe auf Bahnbeschäftigte. Das ergab eine Auswertung des Verbands Allianz pro Schiene.
3: Dass die Bahnhöfe sicherer geworden sind, führt der Verband auf den Einsatz von Security-Leuten und Kameras zurück. Er lobt auch, dass inzwischen an einigen Bahnhöfen ein Alkoholverbot gilt. Sorge gibt es aber wegen der zuletzt fast 2700 Angriffe auf Mitarbeitende. Nach einer tödlichen Attacke auf einen Zugbegleiter will die Bahn auch mehr Sicherheitskräfte einstellen und testweise sind in einigen Regio-Zügen 2 Kontrolleure im Dienst. Diese Doppelbesetzung fordert die Eisenbahn- und Verkehrsgewerkschaft in allen Zügen. Aber Bund und Länder halten das für unbezahlbar. Aus Berlin, Ursula Winkler.
1: Buckelwal Timmy ist gestern in der Nordsee freigelassen worden. Wo er sich aktuell genau befindet, ist aber unklar. Die Privatinitiative wollte den Wal eigentlich mit einem Sender verfolgen, aber bisher kommen keine Daten an. Auch wie es ihm geht, ist deshalb unklar. Befürchtet wird, dass er wieder an eine Küste schwimmen und dort stranden könnte.
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4: Es ist Sonntag und hier sind wir wieder mit Happy Holiday, der Reisesendung. Unser neuer Urlaubsvorschlag heute ist Namibia. Hier finden wir tolle Wüstenlandschaften, den Luxus der Weite und die vielfältige Tierwelt Namibias. Das Land kann problemlos auf eigene Faust entdeckt werden mit Mietwagen oder auch Selbstfahrer. Namibia ist bekannt für seine zahlreichen roten, riesigen Dünen und ist wirklich eines der Top-Fotomotive Afrikas. So, und wenn ich auf die Karte schaue, dann liegt Namibia fast ganz unten links, also im Südwesten von Afrika.

0: Heute nehmen wir euch in Happy Holiday mit an einen Ort, der sich schon beim Gedanken daran ein bisschen wärmer anfühlt, nach Namibia. Ein Land, das für spektakuläre Landschaften bekannt ist, aber mindestens genauso für seine Menschen. Denn wer dort ankommt, merkt ziemlich schnell, hier geht vieles ein bisschen ruhiger zu. Namibia gehört zu den am dünnsten besiedelten Ländern der Welt. Viel Weite, wenig Hektik. Und genau das scheint sich auch im Lebensgefühl wiederzuspiegeln. Einer, der dieses Gefühl ziemlich treffend beschreibt, ist Ebelon Chile Oshikalo, CEO des Namibia Tourism Board.
1: Namibia always smiling.
2: Ich würde sagen, Namibia lächelt immer. Wir sind sehr herzlich. Wir nehmen das Leben, wie es kommt und sagen, das ist ein schöner Tag, den uns Gott gegeben hat.
1: God has given you.
0: Namibia hat also im Schnitt weniger als 3 Einwohner pro Quadratkilometer. Heißt, viel Platz, wenig Stress und vielleicht genau deshalb diese Gelassenheit, die wir als Besucher dort sofort spüren. Doch ganz praktisch gefragt, wie kommt man eigentlich dorthin? Mehr dazu gleich.

0: Schön, dass ihr uns am Sonntag wieder begleitet mit Happy Holiday, der Reisesendung. Namibia im südlichen Afrika klingt erstmal nach weiter Reise und komplizierter Anbindung. Aber genau hier setzt das Land strategisch an. Denn ohne gute Verbindungen kommt natürlich auch niemand an. Wie wichtig genau das ist, erklärt Ebono Shile Oshikalo vom Namibia Tourism Board.
1: Für uns sind Airlines entscheidend. Wir können so viel Marketing machen, wie wir wollen. Wenn die Leute uns nicht erreichen können, bringt das nichts. Deshalb haben wir mit Discover Airlines eine Vereinbarung für gemeinsames Marketing geschlossen. In den Märkten, aus denen die Gäste zu uns kommen. Unser Ziel ist ganz klar, volle Flüge. Denn dann wissen wir, dass die Gäste auch wirklich nach Namibia reisen. Und genau darum geht es am Ende, auch wirtschaftlich. Wir freuen uns sehr über diese Zusammenarbeit und wollen sie weiter ausbauen.
0: Ja, und auch weitere Airlines werden mit ins Boot genommen.
2: Well, we've already signed one with Ethiopian Airlines.
1: Wir arbeiten auch mit anderen Airlines zusammen, zum Beispiel mit Ethiopian Airlines. Wir haben ein Programm entwickelt, mit dem wir genau die Fluggesellschaften unterstützen, die Gäste nach Namibia bringen. Für uns sind Airlines zentrale Partner für das Reiseziel Namibia. Deshalb fördern wir gezielt diese Verbindungen, damit die Flüge ausgelastet sind und auch wirklich mehr Touristen ins Land kommen.
2: So is the tourist that are arriving.
0: Von Deutschland aus gibt's inzwischen Direktverbindungen nach Windhoek und das regelmäßig. Und auch die Zeitverschiebung ist gering, je nach Jahreszeit sind es nur 1 oder 2 Stunden. Also weiter weg, als sich's anfühlt, aber deutlich besser erreichbar, als viele denken. Und genau deshalb rückt Namibia gerade international stärker in den Fokus. Und warum 2026 dabei eine besondere Runde spielt, das schauen wir uns gleich an hier in Happy Holiday. Ich bin Dieter Düring.

0: Immer sonntags gibt's von uns Reisevorschläge und Urlaubsvorschläge hier in der Travel Show Happy Holiday. Namibia gehört schon länger zu den eher außergewöhnlichen Reisezielen, aber gerade rückt das Land international noch mal stärker in den Fokus. Und das hat einen ziemlich konkreten Grund. Ebelone Schiele Oshikalo vom Namibia Tourism Board weiß mehr.
1: We even got an award for that. Yeah, from Lonely
2: Wir haben dafür sogar eine Auszeichnung bekommen von Lonely Planet. Dort wurde Namibia als Reiseziel für 2026 empfohlen. Das kommt von Menschen, die genau sehen, welchen Wert, welche Vielfalt und welche Erlebnisse Namibia bietet. Und deshalb sagen wir ganz klar, das ist das Jahr, um nach Namibia zu kommen. Wir bauen unser Angebot weiter aus, vor allem im ländlichen Raum, zum Beispiel im Bereich Kulturtourismus oder auch im Osten des Landes. Und Namibia bietet ohnehin mehr als die klassische Safari, mehr als nur die Big Five. Wir stehen für Vielfalt, für Weite und für eine besondere Qualität des Reisens. Deshalb ist jetzt der richtige Zeitpunkt, Namibia zu besuchen.
1: So, this is the year to visit Namibia.
0: Tja, und genau das macht Namibia für viele so spannend. Es ist eines der wenigen Länder in Afrika, in dem wir Wüste, Savanne, Küste und Tierwelt in einer einzigen Reise kombinieren können. Was ihr dort konkret erlebt, das erfahrt ihr gleich.

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1: Ich bin Diana Kramer. US-Präsident Donald Trump hat den Abzug von US-Soldaten aus Deutschland nochmals bekräftigt und noch höhere Zahlen angekündigt. Die Reduzierung der Truppenstärke werde bei deutlich über 5000 Kräften liegen, sagte Trump auf dem Flughafen in Palm Beach im US-Bundesstaat Florida vor Reportern. Am Freitag hat US-Verteidigungsminister Pete Hegseth den Abzug von 5000 US-Soldaten aus Deutschland angeordnet. Er soll in den nächsten 6 bis 12 Monaten abgeschlossen sein. Derzeit sind rund 39.000 US-Soldaten in Deutschland stationiert. Zu Beginn des Jahres sind in Deutschland mehr Batteriespeicher gebaut worden und am Strich haben die von Januar bis März in Betrieb genommenen Speicher eine Kapazität von 2 Millionen Kilowattstunden. Das ist ein Plus von etwa 2/3.
2: Produzieren Windräder und Solaranlagen gerade mehr Strom als verbraucht wird, werden die Speicher aufgeladen, auf die dann zurückgegriffen werden kann, wenn Strom fehlt. Die im ersten Quartal neu errichtete Speicherkapazität deckt rechnerisch den Bedarf von 3 Millionen Haushalten für einen Tag. Der Zuwachs ist auf große Anlagen zurückzuführen. Bei kleinen Speichern in einzelnen Wohnhäusern stagnierten die Zahlen. Der Ausbau könnte gedämpft werden, wenn die Politik wie angekündigt wieder mehr auf Gaskraftwerke setzt. Jan-Henner Reitzer, Nachrichtenredaktion.
1: Buckelwal-Timmy ist gestern in der Nordsee freigelassen worden. Doch nach der aufwendigen Rettungsaktion bleiben viele Fragen weiter offen, vor allem wo das Tier jetzt ist.
3: Die Privatinitiative wollte den Wal eigentlich mit einem Sender verfolgen, aber bisher kommen keine Daten an. Auch wie es ihm geht, ist deshalb unklar. Viele Experten bleiben deshalb skeptisch und sagen, die Chancen stehen eher schlecht, dass Timmy überlebt. Und falls der Wal wieder an eine Küste schwimmt, wird zum Beispiel in Dänemark nicht eingegriffen. Dort gilt, Strandungen gehören zur Natur und man will Tiere nicht zusätzlich stressen. Zoe Tassovali, Redaktion.
1: Riesenparty nach der Rückkehr des FC Schalke 04 in die Fußball-Bundesliga nach 3 Jahren. Die Spieler feierten den Aufstieg in der mit mehr als 61.000 Zuschauern ausverkauften Arena nach dem 1:0-Sieg gegen Fortuna Düsseldorf. Partystimmung herrschte aber auch außerhalb der Arena, wo Zehntausende Fans feierten. Der Verkehr in Gelsenkirchen kam am Abend komplett zum Erliegen.
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4: Und weiter geht's mit Happy Holiday, unserer Reisesendung. Ja, und macht euch mal bereit für ein Land, das wirkt, als hätte die Natur selbst den Regler auf episch gedreht. Namibia ist Weite, Stille, Farben, die man nicht erfinden kann. Die orange glühende Dünen, die raue Atlantikküste, die endlosen Ebenen des Atosha-Nationalparks. Hier trifft Wüste auf Wildnis, Abenteuer auf absolute Ruhe. Also lehnt euch zurück oder besser gesagt, lehnt euch nach vorn. Denn jetzt beginnt unsere Reise in eines der faszinierenden Länder Afrikas, Namibia. Ich bin Dieter Döring, euer Urlaubsguide.

0: Happy Holidays hier, die Reisesendung. Immer sonntags machen wir euch Vorschläge für euren Urlaub. Wie wär's denn mal mit Namibia? Namibia steht für Weite, für Landschaft, aber vor allem auch für eine Mischung, die man so nur selten findet. Denn hier geht es nicht nur um Safari oder nur um Natur, sondern um genau diese Kombination aus ganz unterschiedlichen Erlebnissen. Was das konkret bedeutet, erklärt uns Ebino Shili Oshikalo.
1: What we are offering is really what the clients need.
2: Was wir anbieten, ist genau das, was Reisende suchen. Diese Kombination aus Wüstenerlebnissen, Kultur, Landschaft und Raum, auch für Fotoreisen und Abenteuer. Dazu kommen kulturelle und historische Erlebnisse und natürlich die Tierwelt. Von der Savanne im Etosha Nationalpark bis hin zu Regionen wie dem Zambezi-Gebiet. All diese unterschiedlichen Eindrücke lassen sich bei uns zu einer Reise verbinden.
1: You know, that experience, putting it together.
0: Ein Land mit enormer Vielfalt und Erlebnissen, die sich immer wieder verändern. Und genau daraus entsteht noch eine ganz andere Idee. Namibia nicht nur als Reiseziel, sondern als Ausgangspunkt für eine ganze Region. Was wir damit meinen, hört ihr gleich.

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0: schönen, entspannten Sonntag mit Happy Holiday, der Reisesendung. Namibia ist für viele schon für sich genommen ein komplettes Reiseziel. Aber gleichzeitig denkt das Land noch einen Schritt weiter. Nämlich nicht nur als Ziel, sondern als Ausgangspunkt. Und genau diese Idee erklärt uns Ebino Shili Oshikalo vom Namibia Tourism Board.
1: Wir schauen uns genau an, was international Reisende suchen. Vor allem diejenigen, die lange Strecken auf sich nehmen. Sie wollen nach Afrika reisen, nach Südafrika. Und nicht nur ein Land sehen, sondern gleich zwei, drei oder mehr. Genau darin liegt für viele der eigentliche Mehrwert.
2: That is where the value comes in.
0: Und genau darauf richtet sich in Namibia inzwischen ganz bewusst aus.
1: Wir positionieren Namibia bewusst als Tor zum südlichen Afrika. Ihr reist nach Namibia, zum Beispiel mit Discover Airlines, und von dort aus könnt ihr auch die Nachbarländer entdecken. Unser Ziel ist, dass mehr Reisende in der Region unterwegs sind und die Wertschöpfung in Afrika bleibt. Wir sind überzeugt, das ist eine Win-Win-Situation. Am Ende profitiert ganz Afrika. Denn bisher kommen noch zu wenige Reisende in den Süden Afrikas. Deshalb wollen wir genau hier ansetzen, mit Namibia als Ausgangspunkt.
0: Und bei all der Weite, der Wildnis und den großen Landschaften gibt es dort etwas, das viele überrascht. Ein Stück Europa, genauer gesagt, ein ziemlich deutlicher deutscher Einfluss. Wie der sich heute noch bemerkbar macht, darum geht's gleich hier in Happy Holiday. Ich bin Dieter Düring.

0: Heuer Sonntag klingt bei uns immer nach Urlaub in Happy Holiday, der Travel Show. Namibia, Wüste, Wildnis, weite Landschaften und dann plötzlich ein Stück Deutschland. Was erstmal überraschend klingt, hat historische Gründe und ist bis heute in Teilen des Landes spürbar. Mehr dazu nochmal von Ebenone Schiele Oshikalo.
1: We have kept the best of the German inheritance.
2: Wir haben das Beste aus dem deutschen Erbe bei uns bewahrt. Zum Beispiel immer frischen Kuchen. Und auch diese Genauigkeit, die man aus Deutschland kennt, ist ein wichtiger Teil davon. Das gehört heute zu uns und zu dem Erlebnis, das wir unseren Gästen bieten. Und ich würde sagen, manches machen wir inzwischen sogar ein bisschen besser als die Deutschen in Deutschland.
1: We make it better than the German in Germany, isn't it?
0: Na, ja, seine nächste Behauptung, die ist schon etwas gewagt.
2: Wir haben uns das Beste von den Deutschen abgeschaut und daraus das Beste gemacht. Deshalb würde ich sagen, schmeckt unser Bier sogar besser als das Deutsche. Zum Beispiel das Windhoek Lager.
0: Ja, also ob das Bier jetzt wirklich besser ist als bei uns, das müsst ihr am Ende wohl selbst testen. Wir bleiben da erstmal vorsichtig, rein aus deutscher Tradition heraus. Alle Infos findet ihr unter namibia.com.na. Ja, und nächste Woche bleiben wir in der Nähe und schauen uns Südafrika noch genauer an. Wir hoffen, wir haben Lust auf Namibia gemacht. Wir, das sind Saskia Santana und Eike Knall. Ich bin Dieter Düring und auch nächste Woche euer Guide.

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1: Ich bin Diana Kramer. Fast ein Jahr ist Schwarz-Rot im Amt, doch viele trauen der Koalition keine lange Zukunft zu. Laut einer INSA-Umfrage für die Bild am Sonntag glauben 58%, dass die Bundesregierung nicht bis 2029 durchhält.
2: Die Umfrage zeigt, das Vertrauen in die Koalition ist aktuell ziemlich angeschlagen. Viele nehmen vor allem Streit und gegenseitige Vorwürfe wahr. Und genau das schwächt das Bild einer handlungsfähigen Regierung. Aus der Union kommt deshalb der Appell, wieder stärker gemeinsam an Reformen zu arbeiten und Ergebnisse zu liefern. Gleichzeitig wird klar, die Herausforderungen sind groß, innenpolitisch wie international. Trotzdem gehen viele davon aus, dass die politischen Strukturen stabil bleiben. Zoe Tassovali, Redaktion.
1: Zuletzt hatten die USA angekündigt, 5000 Soldaten aus Deutschland abzuziehen. Jetzt spricht US-Präsident Donald Trump von weit mehr. Das sagte er vor Journalisten in Florida. Eine genaue Zahl nannte er aber nicht. Das US-Verteidigungsministerium hatte am Freitag erklärt, dass 5000 der 39.000 hier stationierten US-Soldaten innerhalb eines Jahres Deutschland verlassen sollen. Im vergangenen Jahr hat es zwar weniger Straftaten an Bahnhöfen gegeben, dafür aber mehr Angriffe auf Bahnbeschäftigte. Das ergab eine Auswertung des Verbands Allianz pro Schiene.
3: Dass die Bahnhöfe sicherer geworden sind, führt der Verband auf den Einsatz von Security-Leuten und Kameras zurück. Er lobt auch, dass inzwischen an einigen Bahnhöfen ein Alkoholverbot gilt. Sorge gibt es aber wegen der zuletzt fast 2700 Angriffe auf Mitarbeitende. Ein Anstieg um 11% in nur einem Jahr. Nach einer tödlichen Attacke auf einen Zugbegleiter will die Bahn auch mehr Sicherheitskräfte einstellen und testweise sind in einigen Regio-Zügen 2 Kontrolleure im Dienst. Diese Doppelbesetzung fordert die Eisenbahn- und Verkehrsgewerkschaft in allen Zügen, aber Bund und Länder halten das für unbezahlbar. Aus Berlin, Ursula Winkler.
1: Buckelwal Timmy ist gestern in der Nordsee freigelassen worden. Wo er sich aktuell genau befindet, ist aber unklar. Die Privatinitiative wollte den Wal eigentlich mit einem Sender verfolgen, aber bisher kommen keine Daten an. Auch wie es ihm geht, ist deshalb unklar. Befürchtet wird, dass er wieder an eine Küste schwimmen und dort stranden könnte.
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4: Das Reisefieber an diesem Sonntag. Natürlich auch im Mai, wie immer mit Bianca Gröber vom Moselana. Und Bianca, heute in Stunde Nummer 1 gibt es viele tolle Fahrten für Kurzentschlossene. Was kannst du denn schon verraten? Wo geht's heute überall hin? Was hast du mit dabei?
5: Also ich habe ja 3 wunderschöne Mehrtagesfahrten dabei. Es geht einmal ganz grob Richtung Norden, einmal ganz grob Richtung Süden und einmal Richtung Osten ins Nachbarland. Und hier haben wir verschiedene tolle Fahrten mit schönen Programmen, wo man also viel von der jeweiligen Gegend zu sehen bekommt.
4: Und gleich geht's damit dann natürlich los.
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2: Das Reisefieber an diesem Sonntag mit Bianca Gröber vom Moselana. Mittendrin sind wir jetzt in die Reisen für Kurzentschlossene. Als erstes geht es ins nähere Ausland. Bianca, wo geht's genau hin?
3: Ja, wir fahren 5 Tage nach Prag und werden da einen wunderschönen Frühsommer erleben und die Stadt mal richtig ordentlich erkunden.
2: Und was ist denn alles bei dieser Fahrt mit dabei?
3: Ja, im Reisepreis enthalten sind die 4 Übernachtungen im 4-Sterne-Hotel Ambiance in Prag. Das Hotel liegt in zentraler Lage und ist nur wenige Gehminuten vom Wenzelsplatz entfernt. Das heißt, man ist schön zentral und kann von dort aus natürlich ganz bequem die Stadt auf eigene Faust erkunden. Wir haben Frühstück dabei, dann haben wir eine halbtägige Stadtführung in Prag dabei. Wir haben 2 volle Tage zur freien Verfügung und zur Erkundung von Prag. Und wem das aber zu viel Prag ist, der kann auch noch einen Ausflug dazu buchen. Und zwar genauer gesagt nach Karlsbad und nach Marienbad. Und der Ausflug würde dann 35 Euro Aufschlag kosten.
2: Und wann geht's denn auf diese Reise?
3: Die Reise findet statt vom 3. Juni bis zum 7. Juni.
2: Und was kostet die Fahrt?
3: Die Fahrt kostet 495 Euro pro Person im Doppelzimmer und 685 Euro im Einzelzimmer.
2: Das also die erste Mehrtagestour für Kurzentschlossene. Gleich geht's mit der zweiten. Dann weiter.
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2: Das Reisefieber an diesem Sonntag, wie immer mit Bianca Gröber vom Moselaner. Bianca, du hast uns Mehrtagestouren für Kurzentschlossene heute mitgebracht in Stunde Nummer 1. Gerade eben ging es nach Prag, also ging es östlich von Deutschland, waren wir unterwegs. Jetzt sind wir im Norden unterwegs. Was hast du uns da denn mitgebracht?
3: Ja, jetzt habe ich eine Reise dabei, die geht von Küste zu Küste. Und zwar werden wir die Nordsee und auch die Ostsee zu sehen bekommen.
2: Und was ist da denn alles mit dabei?
3: Die 4 Übernachtungen im 3-Sterne-Hotel Schützenhof in Wittensee. Wir haben Frühstück dabei, dann 4-mal Abendessen. Dann haben wir einen Ausflug mit Reiseleitung in die Schlei-Region. Wir haben eine Schlei-Schifffahrt dabei. Dann einen Ausflug mit Reiseleitung zur Halbinsel Eiderstedt. Und dabei besuchen wir auch das Nordseebad St. Peter-Ording und das Holländerstädtchen Friedrichstadt. Wir haben die Stadtführung in Friedrichstadt dabei. Und dann eine Krachtenfahrt, ebenfalls in Friedrichstadt. Und dann nochmal einen Ausflug mit Reiseleitung einmal nach Kiel. Da gibt es dann auch eine Stadtrundfahrt. Und dann bei dem Ausflug werden wir aber auch noch viele andere Dinge zu sehen bekommen. Städte, unter anderem das Marinedenkmal und das U-Boot 995.
2: Und wann geht's auf diese Fahrt?
3: Die Fahrt findet statt vom 14.06. bis zum 18.06.
2: Und was kostet die Fahrt?
3: Die Fahrt kostet 825 Euro im Doppelzimmer und 929 Euro im Einzelzimmer. Allerdings sind die Einzelzimmer aktuell nur noch auf Warteliste möglich.
2: Und gleich hast du uns auch noch eine dritte Reise für Kurzentschlossene mitgebracht. Dann natürlich wieder mit dir.
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1: Ja, einen schönen ersten Sonntag im Mai. Wir hoffen, ihr hattet bis hierhin ein schönes erstes Mai-Wochenende und seid jetzt bestens gewappnet für 100 Euro, die es hier zu gewinnen gibt, netto und steuerfrei. 100 Euro. Heute ist eure volle Filmexpertise gefragt. Wer weiß denn noch, was das hier für ein Blockbuster ist? Ja, also muss man auch erstmal nachdenken, was steckt hier dahinter? Wer das weiß, der gewinnt 100 Euro und das unter der 0137 90 30 200. Schnelle 100 Euro an diesem sonnigen Sonntag unter der 0137 90 30 200. 50 Cent aus allen deutschen Netzen und vorher noch ein paar Regeln. Mitmachen bitte ab 18, an Minderjährige werden keine Gewinne ausgezahlt. Jeder Anruf kostet 50 Cent aus allen deutschen Netzen. Bitte darauf achten, dass nicht jeder Anruf, der Kosten produziert, auch automatisch ins Studio gelangt. Gewinnchancen im Leitungsspiel 1 zu 200.000. Parallel dazu kann die Redaktion jederzeit ausgewählte Anrufer per Zufallsprinzip direkt ins Studio durchstellen. Die Teilnahmebedingungen sind auf unserer Homepage zu finden. Dort sind dann später auch alle Lösungen und Gewinner notiert und ein Spiel dauert maximal bis Sendungsende. Na prima, wer weiß, was das hier für ein Film nochmal ist? Ich müsste da echt schon mal nachdenken. 100 Euro für dich unter der 0137 90 30 200. 0137 90 30 200. 50 Cent aus allen deutschen Netzen mit Leitung 3. Bist du live hier bei uns in der Show und live hier in der Show. Ja, auch ein junger Mann, der fühlt sich auch immer sehr cool mit seiner Sonnenbrille. Es ist der Carsten, ich grüße dich.
2: Soll ich schnell die Brille wechseln?
1: Oh, bitte nicht. Tu das mal besser nicht. Ich guck da nicht so gerne hin, du.
2: Na wunderbar,
1: das
2: sehr
1: ist
2: schön.
1: So, das ist so ein richtiger Fremdscham-Moment für mich.
2: Beruht ja auf Gegenseitigkeit, ne?
1: 100 Euro durchgestellt mit dem
2: Schein. Gott sei Dank, das erlösende Klingeln. Gott sei Dank.
1: Wer ist denn da? Hallo?
3: Hallo, schönen guten Tag, hier ist Christine.
2: Was kommt
3: euch? Ja, ich denke Ghostbusters.
1: Das ist leider nicht richtig. Tut mir leid, da müssen wir nochmal durchstarten. Ah, schade. Das hier sind nicht die Ghostbusters. 0137 90 30 200. 0137 90 30 200. 50 Cent aus allen deutschen Netzen. Gerne zu uns kommen für 100 Euro. Und das Geld hat man ja aber auch heute auf dem Konto, ne, Carsten?
2: Das ist vollkommen richtig. Per Echtzeitüberweisung geht auch am Sonntag das Geld raus.
1: Klar. Also gerne zu uns kommen mit Leitung 3. Durchgestellt mit dem Chance-Button. Hallo, wer ist jetzt da?
4: Hallo, mein Name ist Katika.
1: Hallo, ich grüße dich. Was hast du raus?
4: Hallo. Man in Black.
1: Das stimmt. Jawohl. Und damit hast du jetzt gerade 100 Euro gewonnen. Kannst du nicht glauben gerade,
4: oder?
1: Ja.
4: Ja. Ja.
1: Hast du in ein paar Stunden...
4: Danke.
1: Ja, gerne. Oh Gott. Hast du in ein paar Stunden schon auf dem Konto? Viel Freude mit dem Geld. Wir machen direkt weiter mit den nächsten 100 Euro. Was ist denn das jetzt hier? Ja, so schnell geht das hier. So schnell kann man hier gewinnen seit 10 Jahren. Was suchen wir hier für einen Film? Und wenn das noch jemand weiß, also was ist das? Na ja, gehen wir es mal an. 0137 90 30 200 0137 90 30 200 50 Cent aus allen deutschen Netzen mit Leitung 3 bist du wieder live bei uns in der Show. Ja, also wir sind live, das haben wir ja auch gerade eben gehört. Jetzt suchen wir live den nächsten Gewinner. Was ist das? Mit Leitung 3 kommst du direkt zu uns live in die Show. Einfach nur den richtigen Filmtitel nennen, 100 Euro gewinnen unter der 0137 90 30 200. 0137 90 30 200. 50 Cent aus allen deutschen Netzen. Komm gerne zu uns. Wir sind nämlich jetzt auch schon wieder auf Gewinnersuche, Carsten. Ne? So schnell
2: aber
1: geht das.
2: Aber sowas von. Ja, genau. Da war sie eben gerade total geplättet hier, dass sie da so schnell gewonnen hat. Ne?
1: So ist das. Da ruft man wo an im Radio, glaubt man gewinnt nicht und dann zack, bumm, hat man die 100 Euro auf jeden Fall
2: Bam.
1: Sicher im Sack. Ja, schon wieder durchgestellt mit dem Chance-Button. Hallo?
5: Wow, hi, hier ist Ronny, hi.
1: Wow, Ronny, ich grüße dich. Ronny, hättest du auch gedacht, du kommst nicht durch, wa?
5: Nee, hätte ich nicht gedacht, nee.
1: Ronny, hau mal raus.
5: Alle auf dem Weg zu mir Geburtstag sind. Indiana Jones.
1: Das stimmt. Ronny, damit hast du jetzt 100 Euro gewonnen auf dem Weg zum Geburtstag. Dann wünsche ich mal alles Gute.
5: Ja, wir sind im Bilantes. Bis dann.
1: Ach, ja, viel Freude. Mach dir einen schönen Tag. Bleib am Telefon aber erstmal noch, ja? Dann geht das Vergnügen los. So, suchen wir gleich unseren nächsten Gewinner. Gewinnerin oder Gewinner Nummer 3. Was ist denn das jetzt hier? Achtung. Ja, oh wow, okay, da muss man auch erstmal nachdenken. Das ist ein kurzer Ausschnitt. Der kürzeste bisher. Welcher Film ist das denn nochmal, bitte? Wer das weiß, gewinnt hier 100 Euro. Boah, da haben wir gerade nicht länger, oder? Nee. Also, wer das weiß, 100 Euro jetzt 0137 90 30 200. Mal, Carsten, geht's nur mir so oder ist das, warte mal, hier? Das ist schon krass.
2: Das war jetzt alles?
1: Ich mach's nochmal.
2: Hä? Ja, danke, Spielechef. So. Hä? 0-1. Wie soll denn das jetzt jemand, oder?
1: Wir glauben einfach ans Gute. Wir bleiben optimistisch. 0137 90 30 200. 50 Cent aus allen deutschen Netzen suchen jetzt schon Gewinnerin oder Gewinner Nummer 3. Also kommen gerne zu uns. Mach's aber nicht wie Volker, der war in einer anderen Sendung schon mal da und meinte das.
2: Komm, jetzt lösen wir mal das Ding hier.
0: Ja, ich denke, es ist Beverly Hills Cop.
2: Ha! Beverly Hills Cop mit Eddie Murphy.
6: Ja,
2: kann man drauf kommen, aber es ist auch nicht die gesuchte Lösung.
1: Da hören wir auch da eine falsche Antwort. Es ist nicht Beverly Hills Cop. Es, ja, was soll ich sagen? Bei so einem kurzen Ausschnitt besteht immer die Gefahr, dass man irgendwas anderes nennt, ne, was in die Richtung geht.
2: So Chartmusik, die hört man ja irgendwie so rauf und runter, aber so Filmmusik, es ist schon natürlich. Ja. Und dann auch noch so kurz. Ich verdopple 200 Euro.
1: Was ist das? Noch einmal. So, und jetzt mach's besser. 200 Euro der höchste Gewinn bis hierhin heute an diesem 3. Mai. 0137 90 30 200. Beverly Hills Cop? No. 0137 90 30 200. 50 Cent aus allen deutschen Netzen. Carsten, Leitung 3 ist weiterhin grün und aktiv, ne?
2: Das ist richtig. Absolut. Es ist noch keiner da. Sobald jemand da ist in der Leitung 3, dann wird die rot und dann klingelt es hier sofort.
1: So, Carsten hat sich seine coole Sonnenbrille jetzt auch aufgesetzt.
2: Absolut.
1: Und der Anblick
2: Man in Black Feeling
1: hier. Der Anblick wird wirklich nicht schöner. 0137 90 30 200. 50 Cent aus allen deutschen Netzen. Was suchen wir denn hier bitte? Wie heißt dieser Film? Und wer das raus hat, gerne jetzt zu uns kommen. Wir möchten unseren nächsten Gewinner hier begrüßen von 200 Euro. Obacht, auch Christine war in der vorhergehenden Sendung da. Sie meinte das.
7: Top Gun.
2: Ah, Top Gun? Du meinst hier diesen Action-Kracher mit Tom Cruise?
7: Mhm. Tom Cruise,
2: ah, ja. Das passt auch vom Jahrzehnt auch ganz gut, aber das ist auch nicht die gesuchte Lösung. Das tut mir leid. Diese Danger Zone-Nummer, Kenny Loggins oder so, ne? Wahrscheinlich, meinte sie.
1: Das ist mir jetzt zu viel.
2: Nee.
1: So, und jetzt? Und jetzt?
2: Du, wir verdoppeln nochmal, weil das Ding ist so kurz. Also machen wir 400 Euro für die richtige Antwort.
1: Es gibt jetzt, Obacht bitte, 400 Euro zu gewinnen an diesem ersten Sonntag im Mai. Wer ist gerade da und weiß, was das hier ist für ein Film? Tut mir leid, dass wir nur so einen kurzen Ausschnitt haben. Wir kriegen es gemeinsam hin. Jetzt unter der 0137 90 30 200. 0137 90 30 200. 50 Cent aus allen deutschen Netzen. Wir rekapitulieren. Wir haben gehört Beverly Hills Cop. Nein. Wir haben gehört Top Gun. Leider Nein. auch falsch. Was ist das? Aber läuft das überhaupt noch irgendwo?
2: Ja, das ist ja ein Film, ne? Also,
1: Ja, aber wo läuft der? Also ist er nicht mal präsent, der Film, oder? Also,
2: ja, ist schon schwierig, ne? Und dann noch mit so einem Ausschnitt. Boah, du, deshalb, ich leg mal noch einen 100er drauf. Komm, was soll's. Also, ein bisschen Motivations-100er jetzt hier noch. Oh, 500 krass. Euro. Wow. Und auch dieses Geld, also auch diese Summe, ist heute Nachmittag schon auf eurem Konto. Das ist betragsunabhängig.
1: 500 Euro zum Start in die erste Maiwoche. Wie krass ist das? 0137 90 30 200. 50 Cent aus allen deutschen Netzen. Einmal noch reingehört und dann bitte das Klingeln.
2: Unbedingt.
1: Damit wir hier mit dem nächsten Film weitermachen können. Was kommt raus? Obacht, auch Stefanie war in einer anderen Sendung da. Sie meinte das. Was hast du denn raus?
8: Ja, ich würde sagen, zurück in die Zukunft.
2: Zurück in die Zukunft, meinst du?
8: Ja?
2: Ah, Back to the Future, ja, vom Jahrzehnt gar nicht verkehrt, aber nee, das stimmt nicht.
1: Ist es auch nicht. Steht Power bei mir auf der Agenda.
2: Ja, so, ne? Ja.
9: Sensationell. Huey Lewis in the News.
2: Oh. Super Soundtrack. Mega, aber es stimmt leider nicht, ne? Es war nicht richtig damals. Deshalb, das als Tipp.
1: Warte,
2: wir
1: mal,
2: legen jetzt nochmal. Warte.
1: Die Frage ist, brechen wir das Ding jetzt ab und gehen mit 100 Euro in die nächste Runde oder packst du jetzt noch was drauf und wir riskieren es dann nochmal?
2: Ich würde es so machen. Wir nehmen jetzt mal noch diese 100 Euro und packen sie oben drauf. 600 Euro. Wir versuchen es nochmal, bitte.
1: 0137 90 30 200. Runde läuft immer noch. 600 Euro. 600 Euro. 0137 90 30 200. 50 Cent aus allen deutschen Netzen mit Leitung 3. Bist du live hier in der Show? Ist gerade um 12.39 Uhr an diesem supersonnigen, schönen, warmen Sonntag da und weiß ganz sicher, was das hier ist? Dann bitte jetzt zu uns kommen mit Leitung 3. Bist du live hier in der Show und kannst mittlerweile wie viel Geld nochmal gewinnen?
2: 600 Euro, wobei ich habe jetzt gerade einen Zettel reinbekommen von unserem Spielchef, der entschuldigt sich für den kurzen Ausschnitt und gibt einen Frühlingsbonus obendrauf. Und wenn er das sagt, dann machen wir das ganz schnell, bevor er es zurücknimmt. 750 Euro, garantiert heute auf dem Konto, bei euch 750 Euro.
1: zu gewinnen unter der 0137 90 30 200. Wir sind auf Gewinnersuche. 750 Euro wechseln noch heute den Besitzer, versprochen. 0137 90 30 200. 50 Cent aus allen deutschen Netzen. Mitmachen bitte ab 18. An Minderjährige werden keine Gewinne ausgezahlt. Jeder Anruf kostet 50 Cent aus allen deutschen Netzen. Bitte darauf achten, dass nicht jeder Anruf, der Kosten produziert, auch automatisch ins Studio gelangt. Gewinnchancen im Leitungsspiel 1 zu 200.000. Parallel dazu kann die Redaktion jederzeit ausgewählte Anrufer per Zufallsprinzip direkt ins Studio durchstellen. Die Teilnahmebedingungen sind auf cashquiz.de zu finden. Dort sind dann später auch alle Lösungen und Gewinner notiert und ein Spiel dauert maximal bis Sendungsende. 0137 90 30 200. Was ist das für ein Film? 0137 90 30 200. 50 Cent aus allen deutschen Netzen. Es ist nicht Beverly Hills Cop, haben wir gehört. Top Gun ist es nicht. Zurück in die Zukunft ist es auch nicht. Mark war auch schon mal in einer anderen Sendung da, meinte das.
6: Ich glaube, das war Terminator, hier Schwarzenegger.
2: Terminator meinst du, ja?
6: Ja, ja.
2: Ah, ja. Da sehe ich, bekommt sogar mein Chef gerade große Augen. Das ist, also ich habe glaube ich 50 Millionen Mal in meinem Leben Terminator gesehen, aber das wäre mir neu. Das stimmt leider nicht, du.
10: Wirklich.
2: Ja, genau, wirklich was ganz. Es ist nicht Terminator. Boah, lass uns das Spiel, glaube ich, abbrechen.
10: Nee, das dürfen wir nicht. Wir dürfen es ja nicht abbrechen, das ist das Problem. Ich gehe jetzt aus eigenen Stücken nochmal übers Budget drüber. Das mache ich nur für euch. Wir machen jetzt 1.000 Euro.
2: Wow.
10: Weil dieser Ausschnitt ist wirklich nur unverschämt. 1.000 Euro heute aufs Konto ab jetzt.
1: 0137 90 30 200 ist die Gewinnernummer. Für jetzt muss man nicht kneifen. 1.000 Euro. 0137 90 30 200. 50 Cent aus allen deutschen Netzen. Wer weiß, was das hier für ein Film ist? Ernsthaft. Irgendeiner bitte. Es ist nicht Beverly Hills Cop. Es ist nicht Top Gun. Es ist nicht Zurück in die Zukunft. Das haben wir alles gehört. Es geht mittlerweile um eine satte Gewinnsumme von 1.000 Euro netto und steuerfrei. Und das Geld hat man auch heute Nachmittag auf dem Konto. Es bleibt dabei, oder?
10: Es bleibt dabei, ist eine Garantiesumme und geht garantiert auch per Echtzeitüberweisung raus. So, pass auf, folgendes. Doppelte Gewinnchance mache ich jetzt für euch klar. Ich gebe euch noch eine zweite Leitung mit rein. Die Gewinnleitung 3 bleibt bestehen, die 7 kommt dazu. Ab sofort 2 Leitungen, doppelte Gewinnchance. Jetzt gilt's.
1: Nach so vielen falschen Antworten in der Vergangenheit wollen wir bitte jetzt die richtige hören. Wer ist gerade da? Wer weiß, was das hier ist? 2 Leitungen sind geöffnet. Jetzt unter der 0137 90 30 200. Man kommt hier durch, man kann hier gewinnen. 0137 90 30 200. 50 Cent aus allen deutschen Netzen. Wir sind auf Gewinnersuche. Nach Beverly Hills Cop, nach Top Gun, nach Zurück in die Zukunft und Terminator. Es ist schon wirklich auch genretechnisch was ganz anderes als ein Cyborg-Krimi, den wir hier suchen. Mein Gott. Aber diese Sendung hier entwickelt sich auch zum Krimi und ich muss meinen lieben Kollegen Carsten fragen, ist irgendwer in einer der beiden offenen Leitungen drin?
10: Es ist noch keiner da, sind beide auf grün. Also Systemcheck funktioniert, es ist alles in Ordnung auf unserer Seite. Jetzt gebe ich aber noch eine dritte Leitung mit rein. Die 9 kommt noch mit dazu. Machen wir für euch die dreifache Gewinnchance. Und jeder, der anruft, bekommt garantiert eine Leitung. Holt euch eine von unseren 3 Aktiven.
1: 0137 90 30 200. Ist wer da, der weiß, was das hier ist, bitte. 0137 90 30 200. 50 Cent aus allen deutschen Netzen. Es sind jetzt sogar 3 Leitungen geöffnet. Liebe Freunde, ganz ehrlich, um 12.44 Uhr. Cash-Quiz auch gleich schon wieder zu Ende. Die 1.000 Euro möchten wir so gerne verschenken. Die 1.000 Euro werden auch rausgehen. Die stecken wir uns nicht in unsere eigene Tasche. Nee. Aber wir brauchen jemanden, der das Ding richtig auflöst. Ich weiß nicht, liegt's heute am Wetter? Ist das Ding vielleicht schon einfach zu alt? Hört uns überhaupt irgendwer an diesem Sonntag? Ist schon irgendwer da, Carsten?
10: Es ist noch keiner in den 3 Leitungen. Darum gebe ich jetzt auch noch 2 weitere Leitungen mit rein. Weil wir es jetzt wirklich endlich beenden wollen hier. Ja. Die 14 und die 15 direkt nebeneinander liegen. Diese beiden Leitungen kommen mit dazu. Ab sofort 5 Gewinnleitungen, die jetzt hier zu 1.000 Euro führen. Fünffache Gewinnchance.
1: 5 Leitungen sind jetzt geöffnet. 1.000 Euro bitte sollen jetzt gewonnen werden. unter der 0137 90 30 200. 0137 90 30 200. 50 Cent aus allen deutschen Netzen. Aber was hier passiert, das gefällt auch dem Chihuahua vom Carsten hier nicht. Ne? 0137 90 30 200. 50 Cent aus allen deutschen Netzen. Es ist noch keiner da. Wir haben es 12.45 Uhr. Wer weiß, was das hier ist? Das Cash-Quiz ist wirklich in den letzten Zügen. Irgendwer, der das raus hat, den Filmtitel nennen. Das genügt, um 1.000 Euro zu gewinnen. Aber da muss man erstmal drauf kommen, Carsten. Ne?
10: Das ist richtig. Ich glaube, diesen Ausschnitt können wir definitiv in den Giftschrank packen.
1: Bitte.
10: Ich lege nochmal zwei Leitungen mit rein ins Spiel, die 18 und die 20. Ich gebe euch jetzt die siebenfache Gewinnchance. Holt euch eine dieser sieben Leitungen. Es ist ja wirklich völlig egal, welche dieser sieben Leitungen. Eine, egal welche, siebenfache Gewinnchance jetzt.
1: Sieben Studioleitungen sind geöffnet, die Sendung wird gleich beendet. 0137 90 30 200. Die Sendung wird aber erst mit einem Gewinner beendet. 1000 Euro gehen raus, es ist noch keiner da. Bitte jetzt sekündlich ändern. Bitte jetzt sekündlich 1000 Euro gewinnen unter der 0137 90 30 200. Bitte, 1000 Euro liegen bereit. Jetzt für dich unter der 0137 90 30 200, 50 Cent aus allen deutschen Netzen. Richtige Lösung bringt richtige 1.000 Euro. Was ist das hier für ein Film? Wenn irgendwer den richtigen Filmtitel hat, Volker meinte Beverly Hills Cop. Das ist sowas von falsch. Christine dachte an Top Gun. So, Sendung ist in wenigen Augenblicken vorbei. Carsten, wir müssen hier echt nochmal alles an Turbo hinlegen, was du kannst.
10: Ganz schnell, 22, 23, 24, drei Leitungen direkt nebeneinander kommen jetzt dazu. Heißt ab sofort die zehnfache Gewinnchance. Zehn Leitungen führen jetzt zum Gewinn. Sucht euch quasi eine Leitung aus. Trefft eine von diesen zehn Leitungen, egal welche, und ihr seid bei uns. Jetzt!
1: 0137 90 30 200. 0137 90 30 200. 50 Cent aus allen deutschen Netzen. Wer weiß, was rauskommt, gewinnt hier 1000 Euro in den letzten Sekunden dieser Sendung. Ein letztes Mal hören wir jetzt rein. In guter Hoffnung, gerade jetzt ist irgendwer da, hat sein Smartphone in der Hand und weiß, was das hier ist. Dann bitte jetzt diese Nummer wählen, die 0137 90 30 200. 0137 90 30 200. 50 Cent aus allen deutschen Netzen. Jetzt kommt hier auch schon die Abschlussmusik. Okay, Carsten, wir sind angezählt. Sowas von.
10: Wir müssen jetzt was tun. Es gibt sozusagen die Leitungsnotbremse. Ich lege euch nochmal drei Leitungen rein. Nochmals drei extra Leitungen. Die 28, 35 und 37 kommen noch mit dazu. Das ist jetzt wirklich die 13-fache Gewinnchance. Das ist quasi der rote Teppich hier zum Gewinn. Jetzt 13 Leitungen. Die 13 bringt euch Glück. Jetzt dabei sein, die letzten 120 Sekunden.
1: 0137 90 30 200. Keine 120 Sekunden mehr bis Sendungsende. Es muss vorher klingeln. Vorher werden die 1000 Euro rausgehen. Jetzt unter der 0137 90 30 200. 50 Cent aus allen deutschen Netzen. Es ist nicht Beverly Hills Cop. Es ist nicht Top Gun. Es ist nicht Zurück in die Zukunft. Was ist das hier? Für einen Film. Wer das weiß, gewinnt jetzt in den letzten, 90 Sekunden, liebe Regie, bitte lasst uns noch auf dem Sender. Bitte jetzt wählen die 0137 90 30 200. 0137 90 30 200. 50 Cent aus allen deutschen Netzen. 13 Leitungen sind geöffnet, keine 70 Sekunden mehr. Carsten, ist schon irgendwer da, bitte.
10: Es ist noch keiner da, wir brauchen jetzt aber jemanden. Es muss jetzt klingeln und es wird garantiert klingeln. Denn das Geld geht garantiert raus und ist heute Nachmittag schon auf eurem Konto.
1: 0137 90 30 200. Und hier das letzte Mal für heute die Gewinnernummer. Jetzt absolute Totenstille. Sendung ist wirklich vorbei. 0137 90 30 200. 50 Cent aus allen deutschen Netzen. Wer weiß, welchen Film wir suchen. Trifft eine dieser 13 Leitungen, kommt damit direkt zu uns in die Show rein. Gewinnt die 1000 Euro. Wer gleich unsere Stimme im Telefon hört, legt bitte nicht auf. Unter der 0137 90 30 200. 50 Cent aus allen deutschen Netzen. Und bitte, Carsten, keine falsche Antwort mehr. Ich will keine falsche Antwort mehr.
10: Um Gottes Willen, das wäre ja wirklich, also. Leute, jetzt brauchen wir es aber. Jetzt muss es passieren hier.
1: 0137 90 30 200 50 Cent. Durchgestellt mit dem Chance-Button Leitung 3. Hallo?
11: Hallo.
1: Hi, deine Lösung bitte.
11: Ist Ghostbusters.
1: Und wie heißt du? Nadine, du hast gerade 1.000 Euro gewonnen. Herzlichen Glückwunsch, Nadine.
2: Mega!
1: Oh, einen schönen Sonntag wünsche ich dir. Bleib mal bitte am Telefon, ja?
11: Mach's.

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2: Das Reisefieber an diesem Sonntag. Wie immer mit Bianca Gröber vom Moselaner. Bianca, Mehrtagestouren für Kurzentschlossene. Stehen in Stunde Nummer 1 an. Wir waren östlich unterwegs, östlich von Deutschland. Wir waren gerade eben im Norden unterwegs. Deswegen müssen wir natürlich jetzt auch noch eher in den südlicheren Teil. Wo fahren wir hin?
3: Ja, wir fahren in den Bayerischen Wald und in den Böhmerwald. Und hier haben wir dann auch wieder eine tolle 5-Tages-Reise mit einem bunt gespeckten Programm.
2: Ja, und das Programm ist natürlich schon das Stichwort. Was ist denn da alles mit dabei?
3: Wir haben dabei 4 Übernachtungen im 4-Sterne-Hotel am Badepark Waldkirchen. Dann haben wir Frühstück dabei, 4-mal Abendessen. Zur Begrüßung gibt es ein Getränk im Hotel. Wir haben den Ausflug nach Passau mit Stadtführung und Zeit zur freien Verfügung. Wir unternehmen eine Pferdekutschenfahrt mit Einkehr, Live-Musik, Kaffee und Kuchen und das alles beim Milchbauern in Röhrbach. Wir haben einen ganztägigen Ausflug mit Reiseleitung und zwar unter dem Motto Bayerwald-Rundfahrt. Wir besuchen eine Schnapsbrennerei und wir haben noch einen ganztägigen Ausflug mit Reiseleitung unter dem Motto Böhmerwald-Rundfahrt. Da werden wir Budweis sehen, wir werden Krummau sehen und Lipno.
2: Und wann geht's auf diese Fahrt?
3: Die Fahrt findet statt vom 21. Juni bis zum 25. Juni.
2: Und was kostet die Fahrt?
3: Die Fahrt kostet 769 Euro pro Person im Doppelzimmer und 839 Euro im Einzelzimmer.
2: Und auch in Stunde Nummer 2 geht's natürlich dann weiter. Da hast du uns dann eine Mehrtagesfahrt mitgebracht. Das Ganze dann in der nächsten Stunde.
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1: Ich bin Diana Kramer. Vom Tankrabatt können Autofahrer nach Einschätzung des ADAC bislang noch nicht in voller Höhe profitieren. Im bundesweiten Schnitt lagen die Preise für Super E10 und Diesel gestern jeweils gut 12 Cent unter denen vom 30. April. Gesenkt wurden die Steuern zum 1. Mai aber um knapp 17 Cent. Da zusätzlich auch die Rohölpreise gesunken sind, sei es laut ADAC unverständlich, dass die Preise aktuell wieder steigen. Auch heute Morgen waren die Preise an den Tankstellen höher als gestern früh. Drohende neue US-Zölle belasten die deutsche Wirtschaft. Der Präsident des IFO-Instituts, Clemens Fuß, warnt in der Bild-Zeitung, sollte die EU ihrerseits Zölle auf US-Produkte erheben, drohe Deutschland eine Rezession.
2: US-Präsident Trump hat angekündigt, die Zölle auf Autos und Lastwagen aus der Europäischen Union von 15% auf 25% zu erhöhen. Die neuen Sätze sollen bereits ab kommender Woche gelten. Wie soll die EU darauf reagieren? Jens Hüdekum, Berater am Bundesfinanzministerium, rät, abzuwarten. Zunächst solle geprüft werden, ob die angekündigten US-Zölle tatsächlich erhoben würden. Für diesen Fall sprach er sich allerdings für angemessene Gegenmaßnahmen der EU aus. Dirk Zeitler, Berlin.
1: Unionspolitiker zeigen sich besorgt über den Zustand der schwarz-roten Koalition. Der parlamentarische Geschäftsführer der Unionsfraktion im Bundestag, Steffen Bilger, sagte dem Handelsblatt, Blockade und Schuldzuweisungen der SPD kosteten immer mehr Vertrauen in die Handlungsfähigkeit der Politik. Die Koalition müsse sofort wieder in einen konstruktiven Reformmodus kommen und liefern. In Deutschland sind im ersten Quartal mehr Batteriespeicher gebaut worden. Unterm Strich haben die Anlagen eine Kapazität von 2 Millionen Kilowattstunden. Das ist ein Plus von etwa 2/3.
3: Produzieren Windräder und Solaranlagen gerade mehr Strom, als verbraucht wird, werden die Speicher aufgeladen, auf die dann zurückgegriffen werden kann, wenn Strom fehlt. Die im ersten Quartal neu errichtete Speicherkapazität deckt rechnerisch den Bedarf von 3 Millionen Haushalten für einen Tag. Der Zuwachs ist auf große Anlagen zurückzuführen, bei kleinen Speichern in einzelnen Wohnhäusern stagnierten die Zahlen. Der Ausbau könnte gedämpft werden, wenn die Politik wie angekündigt wieder mehr auf Gaskraftwerke setzt. Jan-Henner Reitzer, Nachrichtenredaktion.
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4: Das Reisefieber an diesem Sonntag wie immer mit Bianca Gröber vom Moselana. Bianca, letzte Stunde, Mehrtagesfahrten für Kurzentschlossene. Jetzt hast du uns wieder eine umfangreiche Mehrtagesfahrt mitgebracht. Auch da geht es wieder ins nähere Ausland. Was kannst du schon sagen? Wo geht's hin?
5: Ja, wir werden eine wunderschöne Region besuchen, die aus mehreren Ländern besteht. Wir werden dabei unter anderem den Bregenzerwald sehen, dann Vorarlberg, die Schweiz werden wir sehen, wir werden Österreich sehen. Also wir haben hier auch wieder ein tolles Programm.
4: Also alles mit dabei und gleich geht's damit dann los.
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2: Das Reisefieber an diesem Sonntag, wie immer mit Bianca Gröber vom Moselana. Bianca, wir sind sozusagen im Dreiländereck unterwegs. In unserer Reise an Tag 1, wohin fahren wir denn da genau?
3: Ja, wir reisen an nach Tschagunz in Österreich, genauer gesagt Vorarlberg, zum Hotel TUI Blue Montafon. Das Hotel kombiniert stylisches Design mit herzlicher Gastfreundschaft und macht unseren Urlaub in den Bergen zu einem unvergesslichen Erlebnis.
2: An Tag Nummer 2, da starten die Ausflüge. Wohin geht's genau?
3: Wir werden einen Reiseleiter dabei haben und der fährt mit uns zunächst an den Bodensee. Anschließend besuchen wir dann die Vorarlberger Landeshauptstadt Bregenz. Und dort haben wir die Gelegenheit für einen Bummel durch die Oberstadt mit ihren mittelalterlichen Gebäuden oder zu einem Spaziergang an der Seepromenade. Anschließend geht es dann weiter in den Bregenzerwald, wo dann eine Fahrt mit dem historischen Dampfzug, dem Wälderbähnle, auf dem Programm steht. Wir fahren dann von Berzau nach Schwarzenberg und anschließend geht's mit dem Bus zurück zum Hotel.
2: Das waren die ersten 2 Tage, 3 weitere Folgen und die stellst du uns dann gleich natürlich wieder vor.
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2: Das Reisefieber an diesem Sonntag mit Bianca Gröber vom Moselaner. Mittendrin in der Mehrtagesfahrt in die Dachregion Deutschland, Österreich, Schweiz. Alles ist mit dabei. Wir sind an Tag 3 angekommen, Bianca. Was steht da denn auf dem Plan?
3: Der heutige Ausflug mit Reiseleitung führt uns erstmal in die Ostschweiz. Es geht nämlich nach St. Gallen, das mit einer malerischen Altstadt und einem reichen historischen Erbe bezaubert. Nach einer Stadtführung erfolgt die Weiterfahrt nach Appenzell zur Appenzeller Schaukäserei. Dort haben wir dann erstmal eine Führung und es gibt auch eine Verkostung mit den leckeren Schweizer Käsespezialitäten. Danach besteht dann noch ein bisschen Gelegenheit zu einem Spaziergang durch den Ort mit seinen farbenfrohen Häusern, bevor es zurück zum Hotel geht.
2: Auch an Tag 4 steht wieder einiges an. Was genau?
3: Heute erwartet uns eine aussichtsreiche Fahrt über die Silfretter Hochalpenstraße. Eine der schönsten und beliebtesten Panoramastraßen der Alpen. Die Mautstraße führt auf einer Länge von 22,3 Kilometern von Patenen im Montafon in 34 Kehren auf die Bieler Höhe auf 2032 Meter und weiter bis nach Galtür. Auf der Bieler Höhe erwartet uns dann der Silfrettersee und eine spektakuläre Bergkulisse. In Galtür besuchen wir das Alpinarium, das gebaut wurde als Zeichen der Erinnerung an die Lawinenopfer von 1999.
2: An Tag 5, da geht's dann wieder nach Hause.
3: Genau, nach dem Frühstück heißt es Abschied nehmen und wir haben sicherlich viele neue Eindrücke im Gepäck.
2: Und gleich fasst du uns die Reise dann natürlich nochmal zusammen.
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3: Das Reisefieber an diesem Sonntag, wie immer, mit Bianca Kröber vom Moselana. Bianca, in dieser Stunde hast du uns die Fahrt mitgebracht nach Vorarlberg in die Schweiz. Alles war mit dabei, auch der Bodensee. Fass uns die Fahrt doch gerne mal zusammen. Was ist da alles mit dabei?
4: Ja, im Reisepreis enthalten sind die 4 Übernachtungen im 4-Sterne-Hotel TUI Blue Montafon. Wir haben 4-mal Abendessen und 4-mal Frühstück. Wir haben den Ausflug mit Reiseleitung zum Bregenzer Wald und nach Bregenz. Wir fahren mit dem Wälderbähnle von Berzau nach Schwarzenberg. Wir haben den Ausflug mit Reiseleitung in die Ostschweiz mit St. Gallen und Appenzell. Wir haben den Eintritt und die Führung in der Appenzeller Schaukäserei mit Verkostung. Dort gibt es dann 5 Sorten Käse und ein bisschen Brot. Wir haben den Ausflug über die Silfretter Hochalpenstraße und nach Galtür. Und in Galtür besuchen wir dann noch das Alpinarium.
3: Und wann findet die Fahrt denn statt?
4: Die Fahrt findet statt vom 1. bis zum 5. August.
3: Und was kostet die Fahrt?
4: Die Fahrt kostet 785 Euro pro Person im Doppelzimmer und 885 Euro im Einzelzimmer.
3: Und wenn ich jetzt noch mehr erfahren möchte über die Fahrten, die du uns heute mitgebracht hast, auch aus Stunde 1 natürlich, die Fahrten für Kurzentschlossene oder alles, was du oder ihr im Angebot habt, wie kann ich das am besten tun?
4: Ja, all unsere Reisen kann man natürlich im Internet nachlesen auf unserer Homepage www.moselana.de. Dort sind alle Reisen beschrieben. Also es gibt so viele Reisen noch, die ich natürlich alle nicht vorstellen kann. Wir haben noch Hamburg, Fahrt ins Blaue, auch die alle für Kurzentschlossene noch was frei. Und ansonsten kann man noch einfach bis Montag warten und uns anrufen im Reisebüro unter der 02606 92050.
3: Oder einfach auch gerne vorbeischauen, auch ab morgen wieder.
4: Genau, an der Steinkaul 1 in Winningen.
3: Bianca, danke für heute und wir hören uns wieder in der nächsten Woche.
4: Bis nächste Woche.
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0: Mehrheit der Bevölkerung allerdings ab. Das zeigt eine YouGov-Umfrage im Auftrag des Sozialverbands VdK.
1: In der Pflegeversicherung droht eine Milliardenlücke. Deshalb ist genauso wie bei Krankenhäusern und gesetzlichen Krankenversicherungen eine Reform geplant. Dass damit zum Beispiel der Zugang zu Pflegegraden erschwert wird, halten 77% der Bundesbürger für nicht akzeptabel. Fast genauso viele lehnen es ab, dass Leistungen gekürzt werden. Laut Sozialverband VdK könnten Zuschüsse für den Hausnotruf oder Pflegehilfsmittel betroffen sein. Mitte des Monats will Gesundheitsministerin Nina Wagen die Gesetzespläne für die Pflegereform vorstellen. Diana Kramer, Nachrichtenredaktion.
0: Über Griechenland ist ein für die Jahreszeit ungewöhnlicher Sturm gezogen, der auf Kreta und in den Bergen um Athen sogar Schnee mitgebracht hat. Statt Badewetter in Urlaubsregionen gibt es außerdem Wind, Hagel und Regen. Vom kältesten Start in den Mai seit Jahrzehnten ist die Rede.
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2: Herr Dr. Molnar, wir sprechen heute über das Thema Gynäkomastie. Erstmal natürlich da, wie immer, die erste Frage zum Einstieg. Was ist denn das eigentlich?
3: Ja, also Gynäkomastie ist das sogenannte Männerbrust. Also wenn Männer ein mehr oder weniger weibliche Brustform bekommen. Ja. Das kann durch, sag ich mal, Übergewicht kommen, also dass man Fettgewebe da hat, oder auch vermehrte Drüsengewebe. Also tatsächlich können auch Männer Brustdrüse haben. Das ist tatsächlich so, und das, wenn das kommt, dann redet man über Gynäkomastie.
2: Und wann, was passiert dann bei diesem Eingriff? Was muss ich mir da vorstellen? Was machen Sie?
3: Es hängt davon ab, auch was ist die Ursache? Ist es Fettgewebe oder ist es Drüsengewebe? Beides sollte man dann entfernen. Bei der Fettgewebe kann man ganz elegant dann absaugen. Dann, der Riesenvorteil dabei ist, dass man dann seltenst noch schneiden muss, also richtig straffen, außer wenn die Brust wirklich hängt. Also es gibt ja auch Männerbrüste, die tatsächlich sehr, sehr hängen. Da muss man eine Straffung machen. Und bei Drüsengewebe, wenn das überschüssig ist und da ist, dann wird das im kleinen Schnitt nochmal zusätzlich entfernt.
2: Und wie lange dauert dann so ein Eingriff?
3: Die Operation dauert jetzt nicht so arg lang. Ich würde sagen, so im Schnitt 60 bis 90 Minuten würde ich, genau,
2: im Durchschnitt sagen. Und das ist dann eine einmalige Geschichte oder muss ich dann öfters wiederkommen?
3: Nee, wenn die Drüse entfernt ist, es kann zwar wiederkommen, aber ganz wichtig bei Gynäkomastie, es muss immer erst die sogenannte innere Ursache ausgeschlossen werden. Das heißt, wenn Patienten zu mir kommen und die waren noch nicht beim Urologen, dann ist der erste Schritt zum Urologen gehen. Man muss abnehmen, gibt es da Probleme mit, also Hormonen, Blutabnahme erfolgt, gibt es Probleme mit Testosteron oder Östrogen, weil das kann, wenn jemand als Mann zu wenig Testosteron hat, können dann weibliche Brüste entstehen. Das heißt, die In- oder Ursache muss ausgeschlossen werden. Dazu gehört auch ein Ultraschall vom Skrotum, also vom Boden. Und es gibt noch ein Ultraschall von der Brust. Und wenn das alles erfolgt ist, dann erfolgt die Operation. Dann ist es einmalig. Ja, wenn wir keine innere Ursache haben oder ausgeschlossen haben, dann ist es eine einmalige Operation, genau.
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1: Ich bin Jan-Henner Reitze. Fast genau ein Jahr ist die neue Bundesregierung im Amt und Union und SPD stehen unter Druck. Unionsfraktionsgeschäftsführer Steffen Bilger warnt im Handelsblatt vor wachsendem Vertrauensverlust und fordert von der Koalition mehr Tempo und weniger Streit.
2: Bilger sagt ziemlich deutlich, ständige Vorwürfe und Blockaden schaden dem Eindruck, dass die Regierung handlungsfähig ist.

0: Amtszeit durchhält. Zoe Tassovali, Redaktion.
1: Ölkonzerne haben den Tankrabatt nach Angaben des ADAC bisher nicht komplett weitergegeben. Die Literpreise für Benzin und Diesel seien seit dem Inkrafttreten um gut 12 Cent gesunken, so der ADAC. Die Steuersenkung beträgt aber 16,7 Cent. Die Preise seien also nach wie vor zu hoch, zumal auch der Ölpreis gesunken sei. Im vergangenen Jahr hat es weniger Straftaten an Bahnhöfen gegeben, aber mehr Angriffe auf Bahnbeschäftigte. Das zeigt eine Auswertung des Interessenverbands Allianz pro Schiene auf Basis der Kriminalstatistik.
2: Dass die Bahnhöfe sicherer geworden sind, führt der Verband auf den Einsatz von Security-Leuten und Kameras zurück. Sorge gibt es aber wegen der zuletzt fast 2700 Angriffe auf Mitarbeitende. Ein Anstieg um 11% in nur einem Jahr. Nach einer tödlichen Attacke auf einen Zugbegleiter will die Bahn auch mehr Sicherheitskräfte einstellen und testweise sind in einigen Regio-Zügen 2 Kontrolleure im Dienst. Diese Doppelbesetzung fordert die Eisenbahn- und Verkehrsgewerkschaft in allen Zügen, aber Bund und Länder halten das für unbezahlbar. Ursula Winkler, Nachrichtenredaktion.
1: Es ist weiter unklar, wo der mehrfach an der Ostsee gestrandete Buckelwal im Moment ist. Der Wal war gestern in der Nordsee freigelassen worden. Ein GPS-Sender liefere anders als geplant aber keine Ortsdaten, sagte Karin Walter-Mommert, eine Geldgeberin der privaten Rettungsaktion. Der Sender habe aber Vitalzeichen übertragen, demnach lebe der Wal. Eine unabhängige Bestätigung dieser Informationen gibt es bisher nicht.
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1: Ich bin Jan-Henna Reitze. Der angekündigte Abzug tausender US-Soldaten aus Deutschland könnte vor Ort spürbare Folgen haben, etwa in Ramstein, wo die US-Armee einen Luftwaffenstützpunkt betreibt. Davor warnt Ramsteins Bürgermeister Ralf Hechler.
2: Nicht nur die Soldaten würden fehlen, auch ihre Familien. Für Ramstein wäre das fatal, sagt Bürgermeister Hechler. Gut möglich, dass sich die heimische Wirtschaft davon nicht mehr erholen würde. Doch noch lässt US-Präsident Trump Deutschland im Unklaren über seine Pläne. Das Verteidigungsministerium sprach von 5.000 US-Soldaten, die in den kommenden 6 bis 12 Monaten abgezogen werden sollen. Trump sagte, die Zahl sei deutlich höher. Welche Standorte und Einheiten betroffen sind, ist unklar. Thomas Bremser, Redaktion.
1: Am Mittwoch ist die Bundesregierung genau ein Jahr im Amt und 3/4 der Menschen in Deutschland sind unzufrieden mit der Arbeit von Union und SPD. Das hat eine Umfrage für die Bild am Sonntag ergeben.

0: Branche, heißt es vom Verband. Das sei angesichts der Weltlage nicht nur gut für die Umwelt, sondern trage auch zur Versorgungssicherheit bei. Denn Biolandwirte tangiere die aktuelle Preisexplosion bei Düngemitteln nicht. Besonders bei Fleischersatzprodukten, Mehl, Süßwaren, Eis und Tiefkühlkost stieg der Umsatz. Bei Butter, Brot oder Kartoffeln ging er dagegen zurück. Der Großteil des Umsatzes von Bioprodukten entfällt mit jeweils rund 30% auf Discounter und Supermärkte, gefolgt von Drogeriemärkten mit 13%. Diana Kramer, Nachrichtenredaktion.
1: Und zum Fußball. Im Kampf um die Aufstiegsplätze in der zweiten Bundesliga ist Elversberg ein wichtiger 5:1 Heimsieg gegen den direkten Konkurrenten Paderborn gelungen. Elversberg ist jetzt Tabellenzweiter, Paderborn nur noch Vierter. Auf Relegationsplatz 3 steht Hannover 96 nach einem 3:3 zu Hause gegen Preußen Münster. Schalke steht 2 Spieltage vor Schluss schon als Aufsteiger fest. Außerdem spielten gerade Magdeburg Hertha BSC 1:0, Karlsruhe Darmstadt 2:1 und Greuther Fürth Nürnberg 1:1.
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1: Ich bin Jan-Henna Reitze. Sind Benzin und Diesel in Deutschland im Moment zu teuer? Ja, sagt der ADAC. Hintergrund sind gesunkene Ölpreise und der in Kraft getretene Tankrabatt.
2: Politiker, Experten und auch der ADAC sagen, der Tankrabatt kommt bei den Autofahrern bisher nicht vollständig an. Super E10 kostet aktuell im Schnitt immer noch rund 2 Euro pro Liter, Diesel etwa 2,09 Euro. Und die Preise steigen laut ADAC wohl wieder. Und das, obwohl die Voraussetzungen eigentlich für sinkende Kosten sprechen. Das Kartellamt schaut sich das jetzt genauer an. Für Autofahrer gilt, Preise vergleichen lohnt sich im Moment besonders. Die Unterschiede zwischen den Tankstellen können ziemlich groß sein. Zoe Tassovali, Redaktion.
1: Werden, wie von US-Präsident Donald Trump angekündigt, tatsächlich mehr als 5000 Soldaten aus Deutschland abgezogen, hätte das negative Folgen für die betroffenen Standorte. Auch Familien der US-Soldaten würden wegziehen. Das wäre ein schmerzhafter wirtschaftlicher Einschnitt, sagte der Bürgermeister von Ramstein in Rheinland-Pfalz, wo an einem US-Luftwaffenstützpunkt bisher 8000 US-Soldaten mit ihren Familien leben. Ein Truppenabzug aus Deutschland hatte Trump auch schon in seiner ersten Amtszeit angekündigt. Über Griechenland zieht ein für die Jahreszeit ungewöhnlicher Sturm, der Regen und niedrige Temperaturen gebracht hat. Meteorologen sprechen vom kältesten Start in den Mai seit Jahrzehnten.
3: Statt Strandwetter heißt es in Griechenland gerade.

0: wärmer 27 Grad und sonnig. Das ist auch aus Athen.
1: Die Vereinigten Arabischen Emirate haben ihren Luftraum wieder vollständig freigegeben. Damit soll der Flugbetrieb auch nach Dubai und Abu Dhabi wieder normal laufen. Dort ist auch ein wichtiges Drehkreuz für Reisen auch von Deutschland nach Asien. Wegen des Irankriegs und Angriffen in der Region hatte es in den vergangenen beiden Monaten nur begrenzte Sonderflüge gegeben.
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1: Ich bin Jan-Henner Reitze. Für die bevorstehende neue Woche hat US-Präsident Donald Trump höhere Zölle auf Autos aus der EU angekündigt. Die EU kritisiert Trump dafür. Treffen dürften höhere Zölle vor allem deutsche Autobauer.
2: Auf Autos und Lastwagen, die aus der EU in die USA eingeführt werden, sollen künftig Zölle von 25% fällig werden statt 15. Denn Trump wirft der EU vor, sich nicht an das vereinbarte Handelsabkommen zu halten. Auf die deutsche Autoproduktion könnten so zusätzliche Belastungen von jährlich rund 2,5 Milliarden Euro zukommen. Die EU behält sich vor, ihrerseits die Zölle auf US-Waren zu erhöhen. Doch noch ist unklar, ob es zu all dem kommt, denn Trump nimmt seine Zollpläne gerne mal kurzfristig zurück. Thomas Bremser, Redaktion.
1: Ölkonzerne haben den Tankrabatt nach Angaben des ADAC bisher nicht komplett weitergegeben. Die Literpreise für Benzin und Diesel seien seit dem Inkrafttreten um gut 12 Cent gesunken, so der ADAC. Die Steuersenkung beträgt aber 16,7 Cent. Die Preise seien also nach wie vor zu hoch, zumal auch der Ölpreis gesunken sei. Weil überall Geld fehlt, soll das Gesundheitssystem in Deutschland reformiert werden. Kürzungen bei den Leistungen der Pflegeversicherung lehnt eine große Mehrheit der Bevölkerung allerdings ab. Das zeigt eine YouGov-Umfrage im Auftrag des Sozialverbands VDK.
3: In der Pflegeversicherung droht eine Milliardenlücke. Deshalb ist genauso wie bei Krankenhäusern und gesetzlichen Krankenversicherungen eine Reform geplant. Dass damit zum Beispiel der Zugang zu Pflegegraden erschwert wird, halten 77% der Bundesbürger für nicht akzeptabel. Fast genauso viele lehnen es ab, dass Leistungen gekürzt werden. Laut Sozialverband VDK könnten Zuschüsse für den Hausnotruf oder Pflegehilfsmittel betroffen sein. Mitte des Monats will Gesundheitsministerin Nina Wagen die Gesetzespläne für die Pflegereform vorstellen. Diana Kramer, Nachrichtenredaktion.
1: Zum Fußball. Im Abstiegskampf der Bundesliga hat Mainz im ersten Sonntagsspiel 2:1 beim FC St. Pauli

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1: Ich bin Jan-Henner Reitze. Die Bundesregierung aus Union und SPD ist am Mittwoch genau ein Jahr im Amt. Und eine Mehrheit der Menschen in Deutschland glaubt nicht daran, dass die Koalition die komplette Wahlperiode durchhält. In einer Umfrage für die Bild am Sonntag erwarten 58%, dass die Regierung vorher auseinanderbricht.
2: Die Umfrage zeigt, das Vertrauen in die Koalition ist aktuell ziemlich angeschlagen. Viele nehmen vor allem Streit und gegenseitige Vorwürfe wahr. Und genau das schwächt das Bild einer handlungsfähigen Regierung. Aus der Union kommt deshalb der Appell, wieder stärker gemeinsam an Reformen zu arbeiten und Ergebnisse zu liefern. Gleichzeitig wird klar, die Herausforderungen sind groß, innenpolitisch wie international. Trotzdem gehen viele davon aus, dass die politischen Strukturen stabil bleiben. Zoe Tassovali, Redaktion.
1: Der Zollstreit zwischen den USA und der EU droht wieder aufzuflammen. Für kommende Woche hat US-Präsident Donald Trump angekündigt, Zölle auf Autos aus der EU von vereinbarten 15% auf 25% anzuheben. Trump kritisiert, dass sich die EU nicht an ein Abkommen hält. Aber auch umgekehrt gibt es Vorwürfe und die Drohung der EU, auf angehobene Zölle zu reagieren, wenn sie denn wirklich kommen. Im vergangenen Jahr hat es weniger Straftaten an Bahnhöfen in Deutschland gegeben, aber mehr Angriffe auf Bahnbeschäftigte. Das zeigt eine Auswertung des Interessenverbands Allianz pro Schiene auf Basis der Kriminalstatistik.
3: Dass die Bahnhöfe sicherer geworden sind, führt der Verband auf den Einsatz von Security-Leuten und Kameras zurück. Sorge gibt es aber wegen der zuletzt fast 2700 Angriffe auf Mitarbeitende. Ein Anstieg um 11% in nur einem Jahr. Nach einer tödlichen Attacke auf einen Zugbegleiter will die Bahn auch mehr Sicherheitskräfte einstellen und testweise sind in einigen Regiozügen 2 Kontrolleure im Dienst. Diese Doppelbesetzung fordert die Eisenbahn- und Verkehrsgewerkschaft in allen Zügen, aber Bund und Länder halten das für unbezahlbar. Ursula Winkler, Nachrichtenredaktion.
1: Zum Fußball. Im ersten Sonntagsspiel der Bundesliga hat Mainz endgültig den Klassenerhalt klargemacht mit einem 2:1-Sieg gegen den FC St. Pauli auswärts. Mainz bleibt auf Tabellenplatz 10. St. Pauli droht dagegen weiter der Abstieg. Der direkte Klassenerhalt ist an den noch ausstehenden beiden Spieltagen nur noch theoretisch möglich.
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1: Ich bin Jan-Henner Reitze. Der angekündigte Abzug tausender US-Soldaten aus Deutschland könnte vor Ort spürbare Folgen haben, etwa in Ramstein, wo die US-Armee einen Luftwaffenstützpunkt betreibt. Ramsteins Bürgermeister Ralf Hechler warnt.
2: Nicht nur die Soldaten würden fehlen, auch ihre Familien. Für Ramstein wäre das fatal, sagt Bürgermeister Hechler. Gut möglich, dass sich die heimische Wirtschaft davon nicht mehr erholen würde. Doch noch lässt US-Präsident Trump Deutschland im Unklaren über seine Pläne. Das Verteidigungsministerium sprach von 5000 US-Soldaten, die in den kommenden 6 bis 12 Monaten abgezogen werden sollen. Trump sagte, die Zahl sei deutlich höher. Welche Standorte und Einheiten betroffen sind, ist unklar. Thomas Bremser, Redaktion.
1: Am Mittwoch ist die Bundesregierung genau ein Jahr im Amt und 3/4 der Menschen in Deutschland sind unzufrieden mit der Arbeit von Union und SPD. Das hat eine Umfrage für die Bild am Sonntag ergeben. Außerdem glauben nur 24% der Befragten, dass die Koalition bis zum Ende der Wahlperiode halten wird. Viele Verbraucher in Deutschland kaufen trotz steigender Preise Bioprodukte. Nach Daten der Branche stieg der Umsatz mit Bio-Lebensmitteln im ersten Quartal des Jahres um 6% auf mehr als 4,9 Milliarden Euro.
3: Bio bleibt damit auch in Krisenzeiten eine Wachstumsbranche, heißt es vom Verband. Das sei angesichts der Weltlage nicht nur gut für die Umwelt, sondern trage auch zur Versorgungssicherheit bei. Denn Biolandwirte tangiere die aktuelle Preisexplosion bei Düngemitteln nicht. Besonders bei Fleischersatzprodukten, Mehl, Süßwaren, Eis und Tiefkühlkost stieg der Umsatz. Bei Butter, Brot oder Kartoffeln ging er dagegen zurück. Der Großteil des Umsatzes von Bioprodukten entfällt mit jeweils rund 30% auf Discounter und Supermärkte, gefolgt von Drogeriemärkten mit 13%. Diana Kramer, Nachrichtenredaktion.
1: Und zum Sport. In der Fußball-Bundesliga hat Borussia Mönchengladbach zu Hause gerade 1:0 gegen Dortmund gewonnen. Außerdem machte Mainz mit einem 2:1 beim FC St. Pauli den Klassenerhalt endgültig perfekt. St. Pauli kann den direkten Klassenerhalt dagegen nur noch theoretisch schaffen. Und die Eisbären Berlin sind wieder deutscher Eishockeymeister nach dem 4. Sieg im Playoff-Finale gegen die Adler Mannheim.
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1: Ich bin Jan-Henner Reitze. Sind Benzin und Diesel in Deutschland im Moment zu teuer? Ja, sagt der ADAC. Hintergrund dieser Einschätzung sind gesunkene Ölpreise und der in Kraft getretene Tankrabatt.
2: Politiker, Experten und auch der ADAC sagen, der Tankrabatt kommt bei den Autofahrern bisher nicht vollständig an. Super E10 kostet aktuell im Schnitt immer noch rund 2 Euro pro Liter, Diesel etwa 2,09 Euro. Und die Preise steigen laut ADAC wohl wieder. Und das, obwohl die Voraussetzungen eigentlich für sinkende Kosten sprechen. Das Bundeskartellamt schaut sich das jetzt genauer an. Für Autofahrer gilt, Preise vergleichen lohnt sich im Moment besonders. Die Unterschiede zwischen den Tankstellen können ziemlich groß sein. Zoe Tassovali, Redaktion.
1: Werden, wie von US-Präsident Donald Trump angekündigt, tatsächlich mehr als 5000 US-Soldaten aus Deutschland abgezogen, hätte das negative Folgen für die betroffenen Standorte. Auch Familien der US-Soldaten würden wegziehen. Das wäre ein schmerzhafter wirtschaftlicher Einschnitt, sagt der Bürgermeister von Ramstein in Rheinland-Pfalz, wo an einem US-Luftwaffenstützpunkt bisher 8000 US-Soldaten mit ihren Familien leben. Noch ist aber unklar, wie der Abzug genau ablaufen soll. Über Griechenland zieht ein für die Jahreszeit ungewöhnlicher Sturm, der Regen und niedrige Temperaturen gebracht hat. Meteorologen sprechen vom kältesten Start in den Mai seit Jahrzehnten.
3: Statt Strandwetter heißt es in Griechenland gerade Jacke und Regenschirm. In den Bergen rund um Athen, auf der Halbinsel Peloponnes und selbst in den gebirgigen Regionen von Kreta hat es sogar geschneit. Für die Landwirtschaft ist das Ganze ein Lichtblick. Nach langer Trockenheit füllen sich die Wasserspeicher wieder. Und wer jetzt denkt, der Winter bleibt, Entwarnung. Schon übermorgen wird's deutlich wärmer, 27 Grad und sonnig. Takisafos Athen.
1: Zum Sport. In den Sonntagsspielen der Fußball-Bundesliga haben Gladbach und Mainz den Klassenerhalt klargemacht. Gladbach gewann zu Hause 1:0 gegen Borussia Dortmund, Mainz 2:1 beim FC St. Pauli. Dortmund bleibt Tabellenzweiter, hat die Vizemeisterschaft aber noch nicht endgültig sicher. St. Pauli kann den direkten Klassenerhalt an den beiden ausstehenden Spieltagen nur noch theoretisch schaffen. Und die Eisbären Berlin sind wieder deutscher Eishockeymeister.
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1: Ich bin Dirk Zeitler. Benzin und Diesel sind in Deutschland aus Sicht des ADAC immer noch zu teuer. Der Tankrabatt sei von den Spritkonzernen bisher nicht vollständig weitergegeben worden. Das noch zu tun, fordern Bundesregierung und Kartellamt.
2: Befristet für 2 Monate verzichtet der Staat pro Liter Sprit auf 16,7 Cent an Steuereinnahmen. Direkt sparen diesen Betrag erst einmal Tankstellenbetreiber, wenn sie Benzin und Diesel einkaufen. Von der Politik ist die Entlastung aber für Autofahrer und alle anderen, die tanken, bestimmt. An der Zapfsäule sanken die Preise nach Inkrafttreten des Tankrabatts im Schnitt aber nur um knapp 13 Cent, heißt es vom ADAC, und steigen jetzt schon wieder, trotz sinkender Ölpreise. Vollständige Transparenz, wie die Spritpreise gerade zustande kommen, gibt es nicht. Jan-Henner Reitze, Nachrichtenredaktion.
1: Die Vereinigten Arabischen Emirate haben nach wochenlangen Einschränkungen wegen des Irankriegs ihren Luftraum wieder freigegeben. Der normale Flugbetrieb werde vollständig wieder aufgenommen, teilte die Luftfahrtbehörde mit, nachdem es 2 Monate nur begrenzt Sonderflüge gegeben hatte. Die Vereinigten Arabischen Emirate mit Tourismuszielen wie Abu Dhabi und Dubai waren in der Golfregion besonders von Angriffen betroffen, mit denen der Iran auf Angriffe der USA und Israel reagierte. In der neuen Woche steht eine kräftige Anhebung der US-Zölle auf Fahrzeuge aus der EU ins Haus. Die Europäische Union und die Wirtschaft kritisieren die von US-Präsident Trump angekündigte Zollerhöhung scharf. Die dürfte vor allem die deutschen Autobauer treffen.
3: Auf Autos und Lastwagen, die aus der EU in die USA eingeführt werden, sollen künftig Zölle von 25% fällig werden statt 15. Denn Trump wirft der EU vor, sich nicht an das vereinbarte Handelsabkommen zu halten. Auf die deutsche Autoproduktion könnten so zusätzliche Belastungen von jährlich rund 2,5 Milliarden Euro zukommen. Die EU behält sich vor, ihrerseits die Zölle auf US-Waren zu erhöhen. Thomas Bremser, Nachrichtenredaktion.
1: Zum Sport. In den Sonntagsspielen der Fußball-Bundesliga haben Gladbach und Mainz den Klassenerhalt klar gemacht. Gladbach gewann zu Hause 1:0 gegen Borussia Dortmund, Mainz 2:1 beim FC St. Pauli. Dortmund bleibt Tabellenzweiter, hat die Vizemeisterschaft aber noch nicht endgültig sicher. Am Abend trennten sich der SC Freiburg und der VfL Wolfsburg 1:1 unentschieden.
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1: Ich bin Dirk Zeitler. Bundeskanzler Merz ist an diesem Mittwoch ein Jahr im Amt. Mit seiner schwarz-roten Koalition steht er aber akut unter Druck. CSU-Chef Söder sagte der Bild am Sonntag, die Geschwindigkeit der Entscheidungen muss erhöht werden.
2: Es gebe in der Union einen größer werdenden Unmut über Kompromisse, sagt der Kanzler. Aber Kompromisse seien keine Einbahnstraße. Deshalb fordert Merz von der SPD, sich bei den Steuerplänen zu mäßigen. Höhere Einkommen stärker zu besteuern, das sei mit der Union nicht zu machen. Klingt also nicht danach, dass es demnächst ruhiger wird in der Koalition. In einer Umfrage für die Bild am Sonntag äußerten sich 3/4 der Befragten unzufrieden mit der Bundesregierung. Dass die Koalition bis zum Ende der Wahlperiode durchhalten wird, glaubt nur noch jeder Vierte. Thomas Bremser, Nachrichtenredaktion.
1: Benzin und Diesel sind in Deutschland aus Sicht des ADAC immer noch zu teuer. Der Tankrabatt sei von den Spritkonzernen bisher nicht vollständig weitergegeben worden. Das noch zu tun, fordern Bundesregierung und Kartellamt.
3: Befristet für 2 Monate verzichtet der Staat pro Liter Sprit auf 16,7 Cent an Steuereinnahmen. Direkt sparen diesen Betrag erst einmal Tankstellenbetreiber, wenn sie Benzin und Diesel einkaufen. Von der Politik ist die Entlastung aber für Autofahrer und alle anderen, die tanken, bestimmt. An der Zapfsäule sanken die Preise nach Inkrafttreten des Tankrabatts im Schnitt aber nur um knapp 13 Cent, heißt es vom ADAC, und steigen jetzt schon wieder, trotz sinkender Ölpreise. Vollständige Transparenz, wie die Spritpreise gerade zustande kommen, gibt es nicht. Jan-Henner Reitze, Nachrichtenredaktion.
1: Wo ist der mehrfach an Ostseeküsten gestrandete Buckelwal? Das Tier war gestern in der Nordsee freigesetzt worden. Ein GPS-Sender liefere, anders als geplant, aber keine Ortsdaten, so Karin Walter-Mommert, eine Geldgeberin der privaten Initiative hinter der Rettungsaktion. Damit ist unbekannt, ob und in welche Richtung das Tier schwimmt. Es gebe zumindest vom Sender übertragene Vitalzeichen. Demnach lebe der Wal, so Walter Mommert. Dies ließe sich bislang aber nicht durch unabhängige Quellen bestätigen. Zum Sport. In den Sonntagsspielen der Fußball-Bundesliga haben Gladbach und Mainz den Klassenerhalt klar gemacht. Gladbach gewann zu Hause 1:0 gegen Borussia Dortmund, Mainz 2:1 beim FC St. Pauli. Dortmund bleibt Tabellenzweiter, hat diese Vizemeisterschaft aber noch nicht endgültig sicher. Am Abend trennten sich der SC Freiburg und der VfL Wolfsburg 1:1 unentschieden.
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1: Ich bin Dirk Zeitler. Bundeskanzler Merz ist an diesem Mittwoch ein Jahr im Amt. Mit seiner schwarz-roten Koalition steht er aber akut unter Druck. CSU-Chef Söder sagte der Bild am Sonntag, die Geschwindigkeit der Entscheidungen muss erhöht werden. Merz selbst räumte in der ARD-Sendung Karin Mioska wachsenden Unmut in den eigenen Reihen ein.
2: Es gebe in der Union einen größer werdenden Unmut über Kompromisse, sagt der Kanzler. Aber Kompromisse seien keine Einbahnstraße. Deshalb fordert Merz von der SPD, sich bei den Steuerplänen zu mäßigen. Höhere Einkommen stärker zu besteuern, das sei mit der Union nicht zu machen. Klingt also nicht danach, dass es demnächst ruhiger wird in der Koalition. In einer Umfrage für die Bild am Sonntag äußerten sich 3/4 der Befragten unzufrieden mit der Bundesregierung. Dass die Koalition bis zum Ende der Wahlperiode durchhalten wird, glaubt nur noch jeder Vierte. Thomas Bremser, Nachrichtenredaktion.
1: Der Wehrbeauftragte des Bundestags, Otte, hat angesichts des angekündigten US-Truppenabzugs aus Deutschland Gegenmaßnahmen angemahnt, um die Lücke auszugleichen. Der Abzug müsse kompensiert werden, sagte der CDU-Politiker dem Spiegel. US-Präsident Trump lässt die Verbündeten im Unklaren über das tatsächliche Ausmaß. Am Freitag hatte das Pentagon angekündigt, 5.000 US-Soldaten aus Deutschland abzuziehen. Trump legte jedoch nach und sagte, die USA würden um weit mehr als 5.000 Soldaten reduzieren. Es ist immer noch unklar, wo der mehrfach gestrandete und in der Nordsee freigelassene Buckelwal im Moment ist. Eine Geldgeberin hinter der Rettungsaktion, Karin Walter-Mommert, sagte allerdings, dass der Wal lebt.
3: Um verfolgen zu können, wohin der Wal schwimmt, ist er eigentlich mit einem Peilsender ausgestattet worden. Ob dieser Sender funktioniert, verloren gegangen ist oder die Beteiligten an der Rettungsaktion mehr wissen, als sie sagen, ist unklar. Geäußert hat sich bisher nur Karin Walter-Mommert, die sagt, der Sender liefere keine Daten dazu, wo der Buckelwal ist. Übertragen worden seien aber Vitalzeichen, die gezeigt hätten, dass der Wal am Leben ist. Jan-Henner Reitze, Nachrichtenredaktion.
1: Zum Sport: In den Sonntagsspielen der Fußball-Bundesliga haben Gladbach und Mainz den Klassenerhalt klar gemacht. Gladbach gewann zu Hause 1:0 gegen Borussia Dortmund, Mainz 2:1 beim FC St. Pauli. Am Abend trennten sich der SC Freiburg und der VfL Wolfsburg 1:1 unentschieden.
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1: Ich bin Dirk Zeitler. Bundeskanzler Merz ist an diesem Mittwoch ein Jahr im Amt. Mit seiner schwarz-roten Koalition steht er aber akut unter Druck. In einer Umfrage für die Bild am Sonntag zeigen sich 3/4 der Befragten unzufrieden mit der Bundesregierung. Merz selbst räumte in der ARD-Sendung Karin Mioska wachsenden Unmut ein, auch in den eigenen Reihen. Er mahnte die SPD, Kompromisse einzugehen.
2: Ich bin bis jetzt sehr geduldig gewesen, auch im Umgang mit der SPD. Die SPD muss allerdings auch wissen, Kompromisse sind keine Einbahnstraße. Die müssen wir beide machen.
1: Merz machte deutlich, er erwarte, zu gemeinsamen Reformen zu kommen. Die USA wollen nach Angaben von Präsident Trump an diesem Montag eine Initiative starten, um Schiffen zu helfen, die wegen der Blockade der Straße von Hormuz feststecken. Länder aus der ganzen Welt hätten die USA darum gebeten, ihnen dabei zu helfen, ihre Schiffe zu befreien, schrieb Trump auf seiner Plattform Truth Social. Die USA würden deren Schiffe sicher aus diesen blockierten Wasserstraßen herausführen, betonte Trump. Es ist immer noch unklar, wo der mehrfach gestrandete und in der Nordsee freigelassene Buckelwal im Moment ist. Eine Geldgeberin hinter der Rettungsaktion, Karin Walter-Mommert, sagte allerdings, dass der Wal lebt.
3: Um verfolgen zu können, wohin der Wal schwimmt, ist er eigentlich mit einem Peilsender ausgestattet worden. Ob dieser Sender funktioniert, verloren gegangen ist oder die Beteiligten an der Rettungsaktion mehr wissen, als sie sagen, ist unklar. Geäußert hat sich bisher nur Karin Walter-Mommert, die sagt, der Sender liefere keine Daten dazu, wo der Buckelwal ist. Übertragen worden seien aber Vitalzeichen, die gezeigt hätten, dass der Wal am Leben ist. Nicht an der Aktion beteiligte Experten schätzen seine Überlebenschancen als gering ein. Jan-Henner Reitze, Nachrichtenredaktion.
1: Zum Sport. In den Sonntagsspielen der Fußball-Bundesliga haben Gladbach und Mainz den Klassenerhalt klar gemacht. Gladbach gewann zu Hause 1:0 gegen Borussia Dortmund, Mainz 2:1 beim FC St. Pauli. Dortmund bleibt Tabellenzweiter, hat die Vizemeisterschaft aber noch nicht endgültig sicher. Am Abend trennten sich der SC Freiburg und der VfL Wolfsburg 1:1 unentschieden.
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1: Ich bin Dirk Zeitler. Bundeskanzler Merz steht mit seiner schwarz-roten Koalition akut unter Druck. In einer Umfrage für die Bild am Sonntag zeigten sich 3/4 der Befragten unzufrieden mit der Bundesregierung. Merz selbst räumt in der ARD-Sendung Karin Mioska wachsenden Unmut ein. Auch in den eigenen Reihen. Er mahnte die SPD, Kompromisse einzugehen.
2: Ich bin bis jetzt sehr geduldig gewesen, auch im Umgang mit der SPD. Die SPD muss allerdings auch wissen, Kompromisse sind keine Einbahnstraße. Die müssen wir beide machen.
1: Merz machte deutlich, er warte, zu gemeinsamen Reformen zu kommen. Eines der beiden Schiffe, die den mehrfach vor der deutschen Küste gestrandeten Wal in die Nordsee brachten, ist am Abend in Cuxhaven eingelaufen. Der Schlepper Fortuna B machte kurz vor Mitternacht im Hafen fest. Die Polizei war vor Ort. Der Wal war am Samstag etwa 70 Kilometer von der nördlichsten Stadt Dänemarks entfernt abgesetzt worden. Angaben zum Zustand des Tieres zu diesem Zeitpunkt und zum genauen Ablauf der Freisetzung wurden nicht bekannt. Die Vereinigten Arabischen Emirate haben ihren Luftraum wieder vollständig freigegeben. Wegen des Irankriegs